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1: Um 3 Uhr mit Katja Kindermann. In Deutschland haben Zehntausende Menschen gegen Rechtsextremismus und die AfD demonstriert. Besonders große Kundgebungen gab es heute in Berlin, Hamburg, München und Düsseldorf. Aus der Nachrichtenredaktion Esther Diestelmann.
2: Unter dem Motto »Kein Schritt zurück« gegen die AfD und rechte Hetze sind nach übereinstimmenden Angaben von Polizei und Veranstaltern rund 20.000 Menschen durch die Düsseldorfer Innenstadt gezogen. Auf den Transparenten war etwa zu lesen »Kein Platz für Rattenfänger« oder »Jetzt können wir herausfinden, was wir anstelle unserer Großeltern getan hätten«. Und auch in Bayern fanden Kundgebungen statt. In München etwa wurde unweit des Siegestors demonstriert. Nach Angaben der Polizei nahmen rund 12.000 Menschen teil.
1: Der KI-Konzern OpenAI verschiebt seinen geplanten Börsengang mindestens bis ins nächste Jahr. Unternehmenschef Altman sagte dem Magazin Fortune, angesichts der aktuellen Sicherheitsbedenken bei künstlicher Intelligenz sei gerade ein schlechter Zeitpunkt für einen Börsengang. Altman deutete außerdem an, dass führende KI-Unternehmen kurz vor einer Vereinbarung stehen könnten, die Entwicklung bei künstlicher Intelligenz insgesamt zu verlangsamen, um Risiken zu verringern. Bundesverkehrsminister Bilger fordert, dass die Familienreservierung bei der Deutschen Bahn wieder eingeführt wird. Er sei mit der Bahn dazu im Gespräch, sagte er den Zeitungen der Funke Mediengruppe. Bis Juni 2025 konnten Familien für 10,40 Euro bis zu 5 Sitzplätze reservieren. Seitdem muss jeder Platz einzeln bezahlt werden. In der Fußball-Bundesliga haben sich am Abend der 1. FC Köln und Werder Bremen 1:1 getrennt. Aus der Sportredaktion Thomas Kuss.
3: Nachdem die Kölner früh einen Elfmeter verschossen hatten, brachte kurz danach Linton Meiner die besseren Gastgeber in Führung. Die Bremer waren in der zweiten Halbzeit aktiver. Für den verdienten Ausgleich sorgte nach knapp 70 Minuten Niklas Füllkrug mit einem Abstaubertor. Neuer Tabellenführer ist der SC Freiburg nach dem 5:0-Erfolg gegen Mönchengladbach. Dortmund bezwang Paderborn mit 3:0 und feierte genauso wie die Freiburger den dritten Sieg im dritten Spiel. Augsburg verpasste diesen mit dem 2:2 gegen Leverkusen. Hoffenheim bezwang Stuttgart mit 2:1 und außerdem verlor Mainz gegen Frankfurt mit 1:3.
1: Und zum Tennis, Jelena Rybakina hat zum ersten Mal die US Open gewonnen. Die Kasachin entthronte im Finale von New York die Belarusin Arina Sabalenka in 3 Sätzen. Sabalenka hatte in den vergangenen beiden Jahren in New York gewonnen. Das waren die Nachrichten. Das Deutschlandwetter. Bewölkt, örtlich Schauer, Tiefstwerte 17 bis 7 Grad. Am Tage bewölkt, teils gewittrige Schauer, später von der Nordsee her Auflockerungen. Südlich der Donau freundlich und trocken, 17 Grad im Thüringer Wald bis 26 Grad am Oberrhein. Am Montag freundlich, vom Westen bis in den Südosten Regen, bei 17 bis 27 Grad. Es ist 3:03 Uhr.
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1: Um 4 Uhr mit Katja Kindermann. In Deutschland haben zehntausende Menschen gegen Rechtsextremismus und die AfD demonstriert. Besonders große Kundgebungen gab es heute in Berlin, Hamburg, München und Düsseldorf. Aus der Nachrichtenredaktion Ista Distelmann.
2: Unter dem Motto »Kein Schritt zurück« gegen die AfD und rechte Hetze sind nach übereinstimmenden Angaben von Polizei und Veranstaltern rund 20.000 Menschen durch die Düsseldorfer Innenstadt gezogen. Auf den Transparenten war etwa zu lesen »Kein Platz für Rattenfänger« oder »Jetzt können wir herausfinden, was wir anstelle unserer Großeltern getan hätten«. Und auch in Bayern fanden Kundgebungen statt. In München etwa wurde unweit des Siegestors demonstriert. Nach Angaben der Polizei nahmen rund 12.000 Menschen teil.
1: In Niedersachsen finden heute Kommunalwahlen statt. Unter anderem in der Landeshauptstadt Hannover, in Wolfsburg, Braunschweig, Osnabrück und Oldenburg finden Oberbürgermeisterwahlen statt. Zugelassen sind 26 Parteien. Zudem treten örtliche Wählergruppen und Einzelpersonen an. Eine 5%-Hürde gibt es nicht. Bei der vergangenen Kommunalwahl vor 5 Jahren war die CDU landesweit stärkste Kraft geworden. Knapp vor der SPD. Die Grünen belegten Rang 3. Der KI-Konzern OpenAI verschiebt seinen geplanten Börsengang mindestens bis ins nächste Jahr. Unternehmenschef Altman sagte dem Magazin Fortune, angesichts der aktuellen Sicherheitsbedenken bei künstlicher Intelligenz sei gerade ein schlechter Zeitpunkt für einen Börsengang. Altman deutete außerdem an, dass führende KI-Unternehmen kurz vor einer Vereinbarung stehen könnten, die Entwicklung bei künstlicher Intelligenz insgesamt zu verlangsamen, um Risiken zu verringern. In der Fußball-Bundesliga haben sich am Abend der erste FC Köln und Werder Bremen 1:1 getrennt. Aus der Sportredaktion Thomas Kos.
3: Nachdem die Kölner früh einen Elfmeter verschossen hatten, brachte kurz danach Linton Meiner die besseren Gastgeber in Führung. Die Bremer waren in der zweiten Halbzeit aktiver. Für den verdienten Ausgleich sorgte nach knapp 70 Minuten Niklas Füllkrug mit einem Abstaubertor. Neuer Tabellenführer ist der SC Freiburg nach dem 5:0-Erfolg gegen Mönchengladbach. Dortmund bezwang Paderborn mit 3:0 und feierte genauso wie die Freiburger den dritten Sieg im dritten Spiel. Augsburg verpasste diesen mit dem 2:2 gegen Leverkusen. Hoffenheim bezwang Stuttgart mit 2:1 und außerdem verlor Mainz gegen Frankfurt mit 1:3.
1: Und zum Tennis. Jelena Rybakina hat zum ersten Mal die US Open gewonnen. Die Kasachin entthronte im Finale von New York die Belarusin Arina Sabalenka in 3 Sätzen. Sabalenka hatte in den vergangenen 2 Jahren in New York gewonnen. Das waren die Nachrichten. Das Deutschlandwetter. Am Tage bewölkt, teils gewittrige Schauer, später von der Nordsee her Auflockerungen. Südlich der Donau freundlich und trocken, 17 Grad im Thüringer Wald bis 26 Grad am Oberrhein. Es ist jetzt 4:03.
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1: 1764 siegten die Engländer über schottische Stuart-Anhänger in der Schlacht von Culloden-Morn. Im Kampf stirbt ein schottischer Adeliger und als seine heimliche Geliebte dies erfährt, stürzt sie sich nachts in die Sturmflut und ertrinkt. Und immer wenn eine Sturmflut herrscht, dürfen sich ihre Schatten hoch oben im alten Schloss für

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1: Um 5 Uhr mit Katja Kindermann. In Niedersachsens Landkreisen, Städten und Gemeinden wird heute gewählt. Rund 6,3 Millionen Menschen sind aufgerufen, ihre Bürgermeister, Landräte und Kommunalvertretungen zu bestimmen. Torben Hildebrand erklärt, warum Beobachter besonders auf die AfD schauen, deren Landesverband vom Verfassungsschutz inzwischen als rechtsextremistisches Beobachtungsobjekt geführt wird.
2: Diese Wahl rückt eine Woche nach dem AfD-Sieg in Sachsen-Anhalt natürlich besonders in den Blick. Wie stark ist die AfD in einem westdeutschen Flächenland? Die Wahl wird es zeigen. Vor 5 Jahren lag die AfD in Niedersachsen auf Kreisebene noch bei 4,6%. Dieser Anteil dürfte deutlich steigen. Aber traditionell sind CDU und SPD in den niedersächsischen Kommunen sehr stark verankert. Auch die Grünen und die vielen Wählergemeinschaften kämpfen um Mandate.
1: Der KI-Konzern OpenAI verschiebt seinen geplanten Börsengang mindestens bis ins nächste Jahr. Unternehmenschef Altman sagte dem Magazin Fortune, angesichts der aktuellen Sicherheitsbedenken bei künstlicher Intelligenz sei gerade ein schlechter Zeitpunkt für einen Börsengang. Altman deutete außerdem an, dass führende KI-Unternehmen kurz vor einer Vereinbarung stehen könnten, die Entwicklung bei künstlicher Intelligenz insgesamt zu verlangsamen, um Risiken zu verringern. In ganz Deutschland läuft heute der Tag des offenen Denkmals. Mehr als 6.500 Schlösser, ehemalige Industriestätten, besondere Häuser, Parks und andere historische Schauplätze öffnen ihre Türen für Besucher. Auch Denkmäler, die sonst nicht zugänglich sind, machen mit. Ziel des Aktionstages ist es, auf die vielen Erinnerungsstätten in Deutschland aufmerksam zu machen und die Arbeit der Denkmalpflege zu zeigen. In der Fußball-Bundesliga haben sich am Abend der erste FC Köln und Werder Bremen 1:1 getrennt. Aus der Sportredaktion Thomas Kos.
3: Nachdem die Kölner früh einen Elfmeter verschossen hatten, brachte kurz danach Linton Meiner die besseren Gastgeber in Führung. Die Bremer waren in der zweiten Halbzeit aktiver. Für den verdienten Ausgleich sorgte nach knapp 70 Minuten Niklas Füllkrug mit einem Abstaubertor. Neuer Tabellenführer ist der SC Freiburg nach dem 5:0-Erfolg gegen Mönchengladbach. Dortmund bezwang Paderborn mit 3:0 und feierte genauso wie die Freiburger den dritten Sieg im dritten Spiel. Augsburg verpasste diesen mit dem 2:2 gegen Leverkusen. Hoffenheim bezwang Stuttgart mit 2:1 und außerdem verlor Mainz gegen Frankfurt mit 1:3.
1: Und zum Tennis. Jelena Rybakina hat zum ersten Mal die US Open gewonnen. Die Kasachin entthronte im Finale von New York die Belarusin Arina Sabalenka in 3 Sätzen. Sabalenka hatte in den vergangenen beiden Jahren in New York gewonnen. Das waren die Nachrichten. Das Deutschlandwetter. Am Tage bewölkt, teils gewittrige Schauer, später von der Nordsee her Auflockerungen, südlich der Donau freundlich und trocken, 17 Grad im Thüringer Wald bis 26 Grad am Oberrhein. Es ist jetzt 5:03 Uhr.
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1: 6 Uhr. Die Nachrichten des Bayerischen Rundfunks mit Kia Arnzen. Die Übersicht. CSU-Chef Söder schließt Kanzlersturz aus. In Niedersachsen werden heute Kommunalvertreter neu gewählt. Dänische Regisseurin gewinnt Goldenen Löwen in Venedig. Das Wetter wolkig und später Regen möglich bei maximal 18 bis 24 Grad. München. CSU-Chef Söder ist Spekulationen über einen Kanzlerwechsel entgegengetreten. Der bayerische Ministerpräsident bejahte in der Bild am Sonntag die Frage, ob Merz noch der richtige Mann sei, um die Regierung zu führen. Söder betonte, Merz stehe zu den Reformen. Von der CSU werde es auf keinen Fall einen Kanzlersturz geben. Die Union tue gut daran, zusammenzustehen und sich nicht durch die AfD auseinanderbringen zu lassen. Söder sagte allerdings auch, die Bundesregierung müsse einen deutlichen Zacken zulegen. Die bisherigen Ergebnisse seien zu mager. Er nannte die Themen Sozialmissbrauch, kalte Progression und hohe Energiepreise. Hannover. Eine Woche nach der Landtagswahl in Sachsen-Anhalt sind in Niedersachsen gut 6,3 Millionen Menschen aufgerufen, Bürgermeister, Landräte, Stadt- und Gemeinderäte neu zu wählen. Bei der letzten Kommunalwahl 2021 war die CDU landesweit stärkste Kraft, knapp vor der SPD. Gewählt wird auch in Skandinavien. Dort entscheiden 10 Millionen Schwedinnen und Schweden über ein neues Parlament. Es wird ein enges Rennen zwischen dem regierenden Mitte-Rechts-Bündnis und der von den Sozialdemokraten angeführten Opposition erwartet. Genf. Im Jemen sind durch die neu aufgeflammten Kämpfe seit Juli mindestens 76.000 Menschen vertrieben worden. Diese Zahl hat die UN-Organisation für Migration genannt. Die meisten von ihnen wurden erst in den letzten beiden Wochen in die Flucht getrieben. Die Lage verschlimmere sich von Tag zu Tag. Die mit dem Iran verbündete Houthi-Miliz hat bei ihrem Vorstoß die gesamte Küste des Landes am Roten Meer erobert. Damit hat die Miliz auch die Kontrolle über das Bab al-Mandab, die für den Welthandel wichtige Meerenge, die das Rote Meer mit dem Indischen Ozean verbindet. Die Houthis haben Tanker im Roten Meer sowie Ölanlagen in Saudi-Arabien angegriffen. Bamberg. Heute öffnen sich wieder viele Türen, die sonst verschlossen sind. Der Tag des offenen Denkmals bietet Gelegenheiten, historische Bauwerke zu besichtigen. Bundesweit beteiligen sich 6.000 Denkmäler an dem Aktionstag. Besonders im Fokus steht in diesem Jahr Bamberg. In der oberfränkischen Welterbestadt findet die zentrale Eröffnungsveranstaltung statt. Venedig. Die Dänin May El-Tuki hat für die Regie bei dem Film Woman Unknown den Hauptpreis bei den Filmfestspielen erhalten. Die Auszeichnung zählt für Filmschaffende zu den wichtigsten Ehrungen. Die Hauptdarstellerin des Films, Mathilde Arcel, gewann den Preis als beste Schauspielerin. Jurypräsidentin Maggie Gyllenhaal kritisierte die strukturelle Ungleichheit in der Filmbranche. Dort seien immer noch viel mehr Filme von Männern zu sehen. Außerdem erhielten Rachel Schorr und Yuval Abraham den Spezialpreis für ihre Gaza-Doku NASA. Israelische Militärvertreter und Geheimdienstler berichten anonym, wie die israelische Armee im Gazastreifen palästinensische Zivilisten getötet hat. Die israelische Armee weist Vorwürfe aus dem Film zurück. Zum Sport. Im Abendspiel der Fußball-Bundesliga hat Bremen in Köln ein 1:1 geholt. Zuvor hatte sich Augsburg mit 2:2 von Leverkusen getrennt. Die Schwaben bleiben damit auch im dritten Ligaspiel ohne Niederlage. Außerdem spielten Dortmund Paderborn 3:0, Freiburg Mönchengladbach 5:0, Hoffenheim Stuttgart 2:1 und Mainz Frankfurt 1:3. Die Bayern treten heute um 17.30 Uhr bei Aufsteiger Elversberg an. Zuvor empfängt am Nachmittag Leipzig den Hamburger SV. Im Spitzenspiel der zweiten Bundesliga konnte am Abend St. Pauli triumphieren mit einem 1:0 gegen Wolfsburg. Die deutschen Basketballerinnen kämpfen heute bei der Heim-WM in Berlin um Bronze. Das Spiel gegen Spanien beginnt um 16.30 Uhr. Das Wetter in Bayern. In der Früh ist es an den Alpen noch sonnig, später dann überwiegend wolkig mit Regen. Temperaturen maximal 18 bis 24 Grad. In der Nacht zum Montag dichtere Wolken und weiter regnerisch, Tiefstwerte 15 bis 11 Grad. Die neue Woche wird dann wieder freundlicher, mit mehr Sonne und Temperaturen bis zu 27 Grad. Das waren die Nachrichten, es ist 6.05 Uhr. Die Verkehrsmeldungen auf den Fernstraßen in Bayern, normaler Verkehr, wir haben keine Meldungen über Störungen. Soweit unsere Übersicht.
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2: 7 Uhr, die Nachrichten des Bayerischen Rundfunks mit Kia Arnzen. Die Übersicht. CSU strebt keinen Kanzlerwechsel an. OpenAI verschiebt Börsengang wegen Sicherheitsbedenken. Céline Dion feiert Bühnencomeback. Das Wetter, viele Wolken und regnerisch bei Höchstwerten von 18 bis 24 Grad. München. CSU-Chef Söder hat Gedankenspielen über einen Kanzlerwechsel eine Absage erteilt. Im Interview mit der Bild am Sonntag sagte Söder, von der CSU werde es keinen Kanzlersturz geben. Bundeskanzler Merz jetzt auszutauschen wäre zudem sinnlos, so Söder, weil jeder Nachfolger erst einmal mit den gleichen Problemen rauskäme. Die Union tue gut daran, zusammenzustehen. Söder sagte allerdings auch, die Bundesregierung müsse einen deutlichen Zacken zulegen. Bei der Wahl in Sachsen-Anhalt war die CDU um fast 20 Prozentpunkte abgestürzt. Viele Unionspolitiker lasten das dem Kanzler an. Nächsten Sonntag werden 2 weitere Landesparlamente gewählt. In Mecklenburg-Vorpommern droht der CDU ein Ergebnis von deutlich unter 10 Prozent. In Berlin könnte sie das Amt des regierenden Bürgermeisters verlieren. San Francisco. OpenAI geht vorerst nicht an die Börse. Der Mutterkonzern von ChatGPT, der weltweit bekanntesten und meistgenutzten KI-Anwendung, verschiebt den geplanten Börsengang mindestens bis ins nächste Jahr. Unternehmenschef Sam Altman hat das dem Magazin Fortune bestätigt, nachdem andere Medien schon berichtet hatten, der Schritt werde heuer nicht mehr erfolgen. Altmans Begründung: Angesichts der aktuellen Sicherheitsbedenken bei künstlicher Intelligenz sei gerade ein schlechter Zeitpunkt für einen Börsengang. Es gäbe noch viel zu tun, um die Anforderungen an die Sicherheit zu erfüllen und herauszufinden, wie die Branche und Regierungen zusammenarbeiten könnten. OpenAI tritt aber nicht nur beim Börsengang auf die Bremse. Altman deutete an, dass führende KI-Unternehmen kurz vor einer Vereinbarung stehen könnten, die Entwicklung insgesamt zu verlangsamen, um Risiken zu verringern. Stockholm. In Schweden bestimmen die Wählerinnen und Wähler heute das Parlament neu. Ministerpräsident Kristersson muss um den Machterhalt bangen. In den letzten Umfragen deutete sich ein enges Rennen zwischen seinem konservativen Lager und dem linken Block um die Sozialdemokratin Andersson an. Eine Schlüsselrolle könnte der rechtspopulistischen Partei Schwedendemokraten zukommen. Sie toleriert bislang Kristerssons Minderheitsregierung. Kristersson hatte in Aussicht gestellt, diese Partei künftig auch an der Regierung zu beteiligen. Das wäre ein Novum in Schweden. Die Wahllokale öffnen in einer Stunde und schließen um 20 Uhr. Paris. Sängerin Céline Dion ist nach jahrelanger Krankheitspause auf die Konzertbühne zurückgekehrt. In einer Halle bei Paris feierten gut 30.000 Fans den Auftritt der 58-Jährigen, teilweise unter Tränen. Unter den Gästen waren auch viele Promis, etwa Michelle Obama und der Pariser Bürgermeister. Dion leidet an einer seltenen Autoimmunerkrankung mit Muskelversteifungen und heftigen Krämpfen. In den vergangenen 6 Jahren hat sie viele Therapien ausprobiert, um die Krankheit in Schach zu halten. Auf der Bühne sagte sie, der Weg zurück sei steinig gewesen und länger als gedacht. Bis Mai sind 25 weitere Auftritte geplant, alle in der großen Halle bei Paris. Zum Sport. Deutschlands Tennisstar Alexander Zverev kann heute Abend seinen 2. Grand-Slam-Titel perfekt machen. Im Finale der US Open trifft Zverev um 20 Uhr auf Ben Shelton. Der 23-jährige US-Amerikaner ist für seinen extrem schnellen Aufschlag bekannt und wird die Unterstützung des gesamten Publikums haben. Gleichwohl gilt Zverev als Favorit. Das Finale der Frauen gewann die Kasachin Jelena Rybakina gegen die Belarusin Arina Sabalenka. Und noch Ergebnisse vom 3. Spieltag der Fußball-Bundesliga. Köln-Bremen 1:1, Augsburg-Leverkusen 2:2, Dortmund-Paderborn 3:0, Freiburg-Mönchengladbach 5:0, Hoffenheim-Stuttgart 2:1 und Mainz-Frankfurt 1:3. Die Bayern treten heute um 17.30 Uhr bei Aufsteiger Elversberg an. Zuvor empfängt am Nachmittag Leipzig den Hamburger SV. Das Wetter in Bayern. In der Früh kommt an den Alpen noch die Sonne durch, später dann überall mehr Wolken und regnerisch, Höchstwerte 18 bis 24 Grad. Die Nacht zum Montag weiter wolkig und viel Regen bei Tiefstemperaturen von 15 bis 11 Grad. Die neue Woche beginnt dann wärmer mit Temperaturen bis 25 Grad und Sonnenschein. Das waren die Nachrichten. Es ist 7.05 Uhr. Die Verkehrsmeldungen auf den Fernstraßen in Bayern, normaler Verkehr. Wir haben keine Meldungen über Störungen. Soweit unser Service.
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1: 8 Uhr. Die Nachrichten des Bayerischen Rundfunks mit Kia Arnzen. Die Übersicht. CSU-Chef Söder schließt Kanzlersturz aus. In Niedersachsen öffnen die Wahllokale zur Kommunalwahl. Jugendlicher flüchtet in Passau mit Tempo 170 vor der Polizei. Das Wetter wolkig und später Regen möglich bei maximal 18 bis 24 Grad. München. CSU-Chef Söder ist Spekulationen über einen Kanzlerwechsel entgegengetreten. Der bayerische Ministerpräsident bejahte in der Bild am Sonntag die Frage, ob Merz noch der richtige Mann sei, um die Regierung zu führen. Söder betonte, Merz stehe zu den Reformen. Von der CSU werde es auf keinen Fall einen Kanzlersturz geben. Die Union tue gut daran, zusammenzustehen und sich nicht durch die AfD auseinanderbringen zu lassen. Söder sagte allerdings auch, die Bundesregierung müsse einen deutlichen Zacken zulegen. Die bisherigen Ergebnisse seien zu mager. Er nannte die Themen Sozialmissbrauch, kalte Progression und hohe Energiepreise. Gleichzeitig kritisierte er den Koalitionspartner SPD. Es sei ein schlechtes Signal, dass die Sozialdemokraten nach dem Wahlergebnis in Sachsen-Anhalt plötzlich anfingen, alles in Frage zu stellen. Hannover. Auch dieser Sonntag ist Wahlsonntag in Deutschland. Eine Woche nach der Landtagswahl in Sachsen-Anhalt sind in Niedersachsen gut 6,3 Millionen Menschen aufgerufen, Bürgermeister, Landräte, Stadt- und Gemeinderäte neu zu wählen. Die Wahllokale sind ab jetzt bis 18 Uhr geöffnet. Abgestimmt wird unter anderem auch über den Oberbürgermeister der Landeshauptstadt Hannover sowie den Präsidenten der Region. Vor den Landtagswahlen in Berlin und Mecklenburg-Vorpommern kommende Woche gelten die Kommunalwahlen auch als Gradmesser, wie die AfD derzeit in einem westdeutschen Flächenland abschneidet. Bei der letzten Kommunalwahl 2021 war die CDU landesweit stärkste Kraft, knapp vor der SPD. Rouen. Nach dem Zugunglück mit 44 Verletzten im Nordwesten Frankreichs ist nach Ansicht der Ermittler klar, es war kein Anschlag. Nach Angaben des Staatsanwalts gibt es bisher keine Anhaltspunkte für eine böswillige Handlung mit der vorsätzlichen Absicht, den Zug zum Entgleisen zu bringen. Heute sollen die Befragungen weitergehen. Der Regionalzug war am Freitagabend zwischen Rouen und Caen mit einem Gegenstand kollidiert. 5 Waggons sprangen aus den Schienen, einer kippte um. Bamberg. Heute öffnen sich wieder viele Türen, die sonst verschlossen sind. Der Tag des offenen Denkmals bietet Gelegenheiten, historische Bauwerke zu besichtigen. Bundesweit beteiligen sich 6000 Denkmäler an dem Aktionstag. Besonders im Fokus steht in diesem Jahr Bamberg. In der oberfränkischen Welterbestadt findet die zentrale Eröffnungsveranstaltung statt. Passau. Ein 17-Jähriger hat sich in Niederbayern mit einem gestohlenen Auto eine Verfolgungsjagd mit der Polizei geliefert. Dabei baute er mehrere Unfälle und beschleunigte auf der Landstraße bis auf 170 km pro Stunde. Nachdem er eine Straßensperre der Polizei durchbrochen hatte, fuhr er auf einen Beamten zu. Daraufhin gab ein Polizist einen Schuss auf das Auto ab. Der leicht verletzte Fahrer sei widerstandslos festgenommen worden. Zum Sport. Im Abendspiel der Fußball-Bundesliga hat Bremen in Köln ein 1:1 geholt. Zuvor hatte sich Augsburg mit 2:2 von Leverkusen getrennt. Die Schwaben bleiben damit auch im dritten Ligaspiel ohne Niederlage. Außerdem spielten Dortmund-Paderborn 3:0, Freiburg-Mönchengladbach 5:0, Hoffenheim-Stuttgart 2:1 und Mainz-Frankfurt 1:3. Die Bayern treten heute um 17.30 Uhr bei Aufsteiger Elversberg an. Zuvor empfängt am Nachmittag Leipzig den Hamburger SV. Im Spitzenspiel der zweiten Bundesliga konnte am Abend St. Pauli triumphieren mit einem 1:0 gegen Wolfsburg. Die deutschen Basketballerinnen kämpfen heute bei der Heim-WM in Berlin um Bronze. Das Spiel gegen Spanien beginnt um 16.30 Uhr. Das Wetter in Bayern. In der Früh ist es an den Alpen noch sonnig, später dann überwiegend wolkig mit Regen. Temperaturen maximal 18 bis 24 Grad. In der Nacht zum Montag dichtere Wolken und weiter regnerisch. Tiefstwerte 15 bis 11 Grad. Die neue Woche wird dann wieder freundlicher mit mehr Sonne und Temperaturen bis zu 27 Grad. Das waren die Nachrichten. Es ist 8.05 Uhr. Die Verkehrsmeldungen. Die A93 Regensburg Richtung Weiden ist zwischen Teublitz und Schwandorf Süd wegen Bergungsarbeiten an einem defekten Fahrzeug gesperrt. Soweit unsere Übersicht.
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1: 9 Uhr. Die Nachrichten des Bayerischen Rundfunks mit Kia Arnzen. Die Übersicht. CSU strebt keinen Kanzlerwechsel an. Politiker kritisieren Zugausdünnung zwischen Augsburg und München. Céline Dion feiert Bühnencomeback. Das Wetter, viele Wolken und regnerisch bei Höchstwerten von 18 bis 24 Grad. München. CSU-Chef Söder schließt einen Sturz des Kanzlers durch seine Partei aus. Wie der bayerische Ministerpräsident der Bild am Sonntag sagte, hält er Friedrich Merz für den richtigen Mann im Kanzleramt. Nachdem die Union ihr Ergebnis bei der Landtagswahl in Sachsen-Anhalt halbiert hatte, waren Merz und die Politik der Bundesregierung zunehmend in Kritik geraten. Die AfD hat dort ihr bestes Wahlergebnis mit knapp 44% eingefahren. CSU-Chef Söder betonte, die Union tue gut daran, zusammenzustehen und sich jetzt nicht durch die AfD auseinanderbringen zu lassen. Gleichzeitig gab er zu, CDU und CSU hätten einen so wörtlich schweren Durchhänger, das sei aber kein Grund aufzugeben. Kritik richtete Söder außerdem an den Koalitionspartner SPD, die sich mit Reformen schwer tue. San Francisco. Angesichts der Gefahren durch künstliche Intelligenz denken große US-Firmen über eine Entwicklungspause nach. Der Chef des KI-Unternehmens Anthropic schrieb, er mache sich Sorgen, dass in 6 bis 12 Monaten ein KI-Schwarm in der Lage sein könnte, das Internet zu übernehmen und hunderte Milliarden Dollar Schaden zu verursachen. Er plädiert daher für eine branchenweite Pause in der westlichen Welt. Zugleich werde Anthropic Beobachter ins Unternehmen lassen, die die Sicherheit von KI-Modellen begutachten sollen. Zustimmung kam von den Konkurrenzunternehmen SpaceX und OpenAI. Die Firma hinter ChatGPT schrieb, das Entwicklungstempo der leistungsstärksten KI-Modelle müsse verlangsamt werden. Firmenchef Altman sagte auch, der mit Spannung erwartete Börsengang von OpenAI werde in diesem Jahr nicht mehr stattfinden. Augsburg. Die auf der Zugstrecke von München nach Augsburg geplanten Einschnitte stoßen auf Widerstand. Augsburgs Oberbürgermeister Freund hat kritisiert, dass dort künftig weniger Regionalzüge fahren sollen. Die Landräte von Augsburg, Eichach-Friedberg und Dillingen haben den Protestbrief auch unterschrieben. Augsburgs Landrat Seiler sagte, wer mehr Menschen für den Umstieg auf die Bahn gewinnen wolle, dürfe auf einer der am stärksten genutzten Pendlerachsen nicht das Angebot kürzen. Laut der für das Schienennetz zuständigen DB-Tochter InfraGo ist die Bahnstrecke München-Augsburg in Teilen überlastet. ICE-Züge sollen dort ab 2028 den Vorzug erhalten. Damit würden täglich 12 Regionalzüge weniger fahren. Von der Bahn heißt es, die Pläne seien von der Bundesnetzagentur noch nicht genehmigt. Deswegen könne man dazu noch nichts sagen. Paris. Sängerin Céline Dion ist nach jahrelanger Krankheitspause auf die Konzertbühne zurückgekehrt. In einer Halle bei Paris feierten gut 30.000 Fans den Auftritt der 58-Jährigen, teilweise unter Tränen. Unter den Gästen waren auch viele Promis, etwa Michelle Obama und der Pariser Bürgermeister. Dion leidet an einer seltenen Autoimmunerkrankung mit Muskelversteifungen und heftigen Krämpfen. Auf der Bühne sagte sie, der Weg zurück sei steinig gewesen und länger als gedacht. Bis Mai sind 25 weitere Auftritte geplant. Zum Sport. Deutschlands Tennisstar Alexander Zverev kann heute Abend seinen zweiten Grand-Slam-Titel perfekt machen. Im Finale der US Open trifft Zverev um 20 Uhr auf Ben Shelton. Der 23-jährige US-Amerikaner ist für seinen extrem schnellen Aufschlag bekannt und wird die Unterstützung des gesamten Publikums haben. Gleichwohl gilt Zverev als Favorit. Das Finale der Frauen gewann die Kasachin Jelena Rybakina gegen die Belarusin Arina Sabalenka. Und noch Ergebnisse vom dritten Spieltag der Fußball-Bundesliga. Köln-Bremen 1:1, Augsburg-Leverkusen 2:2, Dortmund-Paderborn 3:0, Freiburg-Mönchengladbach 5:0, Hoffenheim-Stuttgart 2:1 und Mainz-Frankfurt 1:3. Die Bayern treten heute um 17.30 Uhr bei Aufsteiger Elversberg an. Zuvor empfängt am Nachmittag Leipzig den Hamburger SV. Das Wetter in Bayern. In der Früh kommt an den Alpen noch die Sonne durch, später dann überall mehr Wolken und regnerisch, Höchstwerte 18 bis 24 Grad. Die Nacht zum Montag weiter wolkig und viel Regen bei Tiefstwerten von 15 bis 11 Grad. Die neue Woche beginnt dann wärmer mit Temperaturen bis 25 Grad und Sonnenschein. Das waren die Nachrichten. Es ist 9.05 Uhr. Die Verkehrsmeldungen. Eine Meldung von der A93 Regensburg Richtung Weiden. Sie ist zwischen Teublitz und Schwandorf Süd wegen Bergungsarbeiten an einem defekten Fahrzeug gesperrt. Es staut sich. Soweit der Service.
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1: 10 Uhr. Die Nachrichten des Bayerischen Rundfunks mit Kia Arnzen. Die Übersicht. CSU-Chef Söder schließt Kanzlersturz aus. Bahnprobleme tragen laut Verkehrsminister Bilger zu Unzufriedenheit bei. Dänische Regisseurin gewinnt Goldenen Löwen von Venedig. Das Wetter wolkig und später Regen möglich bei maximal 18 bis 24 Grad. München. CSU-Chef Söder stellt sich hinter Bundeskanzler Merz. In der Bild am Sonntag erteilt er Gedankenspielen über einen Kanzlerwechsel eine Absage. Ein Sturz durch seine Partei sei ausgeschlossen, so der bayerische Ministerpräsident. Söder hält Merz für den richtigen Mann im Kanzleramt, auch wenn er einräumt, dass die Union gerade einen schweren Durchhänger hat. Er betonte, CDU und CSU müssten zusammenstehen und dürften sich nicht von der AfD auseinanderbringen lassen. Söder kritisierte zudem den Koalitionspartner SPD. Es sei ein schlechtes Signal, dass die Sozialdemokraten plötzlich anfingen, alles in Frage zu stellen. Der CSU-Chef fordert mehr Tempo bei den geplanten Reformen. Berlin. Aus Sicht des neuen Bundesverkehrsministers Bilger besteht ein Zusammenhang zwischen der Unzufriedenheit der Bürger und den Problemen bei der Bahn. Den Frust sieht er als einen Grund für das schlechte Abschneiden der CDU bei der Landtagswahl in Sachsen-Anhalt. In den Funke-Zeitungen nennt Bilger den aktuellen Zustand der Bahn völlig unzureichend. Der Verkehrsminister verwies aber auch auf die geplanten Milliardeninvestitionen in das Schienennetz. Er setzt darauf, dass die Züge pünktlicher fahren, wenn die Bauarbeiten abgeschlossen sind. Außerdem will Bilger die Bahn dazu bringen, wieder Familienreservierungen anzubieten. Rovaniemi. Bundeskanzler Merz reist heute zu einem Arktis-Gipfel nach Nordfinnland. Mehrere europäische Staaten und die EU sprechen dort über eine Neuausrichtung ihrer Arktis-Politik. Die Nordpolregion wird geopolitisch immer wichtiger. Dort lassen sich wertvolle Bodenschätze abbauen. Das durch den Klimawandel zurückgehende Eis eröffnet zudem neue Seewege. Und nicht zuletzt ist die Region von militärstrategischer Bedeutung. US-Präsident Trump hatte zuletzt immer wieder Besitzansprüche auf die dänische Insel Grönland angemeldet und mit deren Eroberung gedroht. Jakarta. Bei einem Fährunglück in Indonesien ist mindestens ein Mensch ums Leben gekommen. Noch immer werden nach offiziellen Angaben fast 130 Passagiere vermisst. Über 100 Menschen konnten von nahen Schiffen gerettet und in Sicherheit gebracht werden. Die Fähre war am Morgen gesunken. Immer wieder kommt es in Indonesien zu Unglücken. Der Inselstaat ist stark auf Fährverbindungen angewiesen. Allerdings werden Sicherheitsstandards nicht immer streng durchgesetzt. Venedig. Die Dänin May El Tuki hat für die Regie bei dem Film Woman Unknown den Hauptpreis bei den Filmfestspielen erhalten. Die Auszeichnung zählt für Filmschaffende zu den wichtigsten Ehrungen. Die Hauptdarstellerin des Films, Mathilde Arcel, gewann den Preis als beste Schauspielerin. Jurypräsidentin Maggie Gyllenhaal kritisierte die strukturelle Ungleichheit in der Filmbranche. Dort seien immer noch viel mehr Filme von Männern zu sehen. Außerdem erhielten Rachel Schorr und Yuval Abraham den Spezialpreis für ihre Gaza-Doku NASA. Zum Sport. Bei den US Open in New York kann Alexander Zverev heute Abend seinen zweiten Grand-Slam-Titel gewinnen. Finalgegner ist der US-Amerikaner Ben Shelton. Das Duell der zwei weltbesten Spielerinnen im Frauenfinale gewann Jelena Rybakina gegen Arina Sabalenka. Das deutsche Männerdoppel Krawitz-Pütz verlor sein Endspiel gegen das amerikanisch-britische Duo Harrison-Skupsi. Die deutschen Basketballerinnen kämpfen heute bei der Heim-WM in Berlin um Bronze. Das Spiel gegen Spanien beginnt um 16.30 Uhr. Beide Mannschaften waren schon zu Turnierbeginn aufeinander getroffen. Da war der Sieg an Spanien gegangen. In der Fußball-Bundesliga muss der FC Bayern am frühen Abend bei Aufsteiger Elversberg ran zum ersten Spiel gegen die saarländische Mannschaft überhaupt. Zuvor empfängt RB Leipzig den Hamburger SV. Das Wetter in Bayern. In der Früh ist es an den Alpen noch sonnig, später dann überwiegend wolkig mit Regen, Temperaturen maximal 18 bis 24 Grad. In der Nacht zum Montag dichtere Wolken und weiter regnerisch, Tiefstwerte 15 bis 11 Grad. Die neue Woche wird dann wieder freundlicher mit mehr Sonne und Temperaturen bis zu 27 Grad. Es ist 10.05 Uhr. Die Verkehrsmeldungen: A8 München Richtung Salzburg zwischen Traunstein, Siegsdorf Ost und Anger, 6 Kilometer stockender Verkehr. A9 Berlin Richtung Nürnberg zwischen Pegnitz und Trockau, Stau nach einem Unfall, dort liegen mehrere Gegenstände auf der Fahrbahn. Und die A93 Regensburg Richtung Weiden ist zwischen Teublitz und Schwandorf Süd wegen Bergungsarbeiten an einem defekten Fahrzeug gesperrt, es staut sich. Soweit die Verkehrsübersicht.
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1: Die Nachrichten des Bayerischen Rundfunks mit Kia Arnzen. Die Übersicht. CSU strebt keinen Kanzlerwechsel an. KI-Firmen denken über Entwicklungspause nach. Augsburger wehren sich gegen Kürzungen im Bahnverkehr. Das Wetter wolkig und später Regen möglich bei maximal 18 bis 24 Grad. München. CSU-Chef Söder hat Gedankenspielen über einen Kanzlerwechsel eine Absage erteilt. Im Interview mit der Bild am Sonntag sagte Söder, von der CSU werde es keinen Kanzlersturz geben. Bundeskanzler Merz jetzt auszutauschen wäre zudem sinnlos, so Söder, weil jeder Nachfolger erst einmal mit den gleichen Problemen rauskäme. Die Union tue gut daran, zusammenzustehen. Bei der Wahl in Sachsen-Anhalt war die CDU um fast 20 Prozentpunkte abgestürzt. Viele Unionspolitiker lasten das dem Kanzler an. Nächsten Sonntag werden zwei weitere Landesparlamente gewählt. In Mecklenburg-Vorpommern droht der CDU ein Ergebnis von deutlich unter 10 Prozent. In Berlin könnte sie das Amt des regierenden Bürgermeisters verlieren. San Francisco. Angesichts der Gefahren durch künstliche Intelligenz denken große US-Firmen über eine Entwicklungspause nach. Der Chef des KI-Unternehmens Anthropic schrieb, er mache sich Sorgen, dass in 6 bis 12 Monaten ein KI-Schwarm in der Lage sein könnte, das Internet zu übernehmen und hunderte Milliarden Dollar Schaden zu verursachen. Er plädiert daher für eine branchenweite Pause in der westlichen Welt. Zugleich werde Anthropic Beobachter ins Unternehmen lassen, die die Sicherheit von KI-Modellen begutachten sollen. Zustimmung kam von den Konkurrenzunternehmen SpaceX und OpenAI. Die Firma hinter ChatGPT schrieb, das Entwicklungstempo der leistungsstärksten KI-Modelle müsse verlangsamt werden. Augsburg. Die auf der Zugstrecke von München nach Augsburg geplanten Einschnitte stoßen auf Widerstand. Augsburgs Oberbürgermeisterfreund hat kritisiert, dass dort künftig weniger Regionalzüge fahren sollen. Die Landräte von Augsburg, Eichach-Friedberg und Dillingen haben den Protestbrief auch unterschrieben. Augsburgs Landrat Seiler sagte, wer mehr Menschen für den Umstieg auf die Bahn gewinnen wolle, dürfe auf einer der am stärksten genutzten Pendlerachsen nicht das Angebot kürzen. Laut der für das Schienennetz zuständigen DB-Tochter InfraGo ist die Bahnstrecke Augsburg-München in Teilen überlastet. ICE-Züge sollen dort ab 2028 den Vorzug erhalten. Damit würden täglich 12 Regionalzüge weniger fahren. Von der Bahn heißt es, die Pläne seien von der Bundesnetzagentur noch nicht genehmigt. Deswegen könne man dazu weiter nichts sagen. Hannover. In Niedersachsen wählen heute gut 6 Millionen Bürger ihre Landräte, Bürgermeister und Kommunalvertretungen. Bei der Wahl vor 5 Jahren war die CDU stärkste Kraft geworden, knapp vor der SPD. Mit Spannung erwartet wird heute vor allem, wie die AfD in einem westdeutschen Flächenland abschneidet. Sie war vor 5 Jahren auf 4,6% gekommen. Das ländlich geprägte Niedersachsen ist flächenmäßig Deutschlands zweitgrößtes Bundesland. Größer ist nur der Freistaat Bayern. Zum Sport. Der Traum von der WM-Medaille geht für die deutschen Basketballerinnen weiter. Im Halbfinale sind sie zwar gestern gegen Frankreich 64-86 gescheitert, aber für Bronze könnte es noch reichen. Um 16.30 Uhr treffen die Frauen bei der Heim-WM in Berlin auf Spanien beim Spiel um Platz 3. Und Alexander Zverev könnte am Abend sein Tennisjahr krönen mit dem 2. Grand-Slam-Titel nach seinem Sieg bei den French Open. In New York trifft er im Finale der US Open auf den Amerikaner Ben Shelton. Zverev gilt als Favorit. Das Wetter in Bayern. In der Früh ist es an den Alpen noch sonnig, später dann überwiegend wolkig mit Regen, Temperaturen maximal 18 bis 24 Grad. In der Nacht zum Montag dichtere Wolken und weiter regnerisch, Tiefstwerte 15 bis 11 Grad. Die neue Woche wird dann wieder freundlicher mit mehr Sonne und Temperaturen bis zu 27 Grad. Das waren die Nachrichten. Es ist 11.04 Uhr. Die Verkehrsmeldungen A7 Füssen Richtung Ulm zwischen dem Dreieck Hittistetten und dem Kreuz Ulm-Elchingen, stockender Verkehr an einer Baustelle. A8 München Richtung Salzburg zwischen Traunstein-Siegsdorf Ost und Anger, 7 Kilometer Stau. A8 Salzburg Richtung München zwischen Achenmühle und Rosenheim West, Stau und stockender Verkehr. A9 München Richtung Nürnberg zwischen Manching und Denkendorf, Stau und stockender Verkehr. Die A9 Nürnberg Richtung Berlin ist zwischen Pegnitz und Trockau wegen Bergungsarbeiten nach einem Unfall gesperrt, aktuell 3 Kilometer Stau. Und auch in der Gegenrichtung, also Berlin Richtung Nürnberg, hat es zwischen Trockau und Pegnitz einen weiteren Unfall gegeben, auch durch Aquaplaning. Es staut sich bis Marktschorgast zurück. Soweit unsere Verkehrsübersicht.
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1: 12 Uhr, die Nachrichten des Bayerischen Rundfunks mit Benjamin Day, die Übersicht. OpenAI geht wegen Sicherheitsbedenken vorerst nicht an die Börse. In Chile gibt es Festnahmen bei Gedenken an Pinochet-Opfer. Gladbach entlässt Trainer Polanski. Das Wetter bewölkt und regnerisch bei 18 bis 24 Grad. San Francisco. ChatGPT-Entwickler OpenAI hat seinen Börsengang verschoben. Unternehmenschef Altman erklärte, angesichts der aktuellen Vorfälle und Sicherheitsbedenken bei künstlicher Intelligenz wäre man schlecht beraten, jetzt an die Börse zu gehen. OpenAI ist eines der bedeutendsten KI-Unternehmen. Sein Börsengang war lange vorbereitet und mit Spannung erwartet worden. Die Debatte über die Risiken künstlicher Intelligenz war angeheizt worden, nachdem KI-Software sich in Testläufen selbstständig gemacht und Hacking-Attacken auf andere Unternehmen ausgeführt hatte. Ein Forscher der KI-Firma Anthropic hatte kürzlich seine Stelle gekündigt und gewarnt, die großen KI-Unternehmen würden mit dem Leben der Menschen spielen. Die Chefs von Anthropic sowie OpenAI plädieren nun für eine Entwicklungspause der leistungsstärksten KI-Modelle. München. CSU-Chef Söder stellt sich hinter Bundeskanzler Merz. In der Bild am Sonntag erteilte er Gedankenspielen über einen Kanzlerwechsel eine Absage. Ein Sturz durch seine Partei sei ausgeschlossen, so der bayerische Ministerpräsident. Söder hält Merz für den richtigen Mann im Kanzleramt, auch wenn er einräumt, dass die Union gerade einen schweren Durchhänger hat. Er betont, CDU und CSU müssten zusammenstehen und dürften sich nicht von der AfD auseinanderbringen lassen. Söder kritisierte zudem den Koalitionspartner SPD. Es sei ein schlechtes Signal, dass die Sozialdemokraten plötzlich anfingen, alles in Frage zu stellen. Der CSU-Chef fordert mehr Tempo bei den geplanten Reformen. Rovaniemi. Bundeskanzler Merz reist heute zu einem Arktisgipfel nach Nordfinnland. Mehrere europäische Staaten und die EU sprechen dort über eine Neuausrichtung ihrer Arktispolitik. Die Nordpolregion wird geopolitisch immer wichtiger. Dort lassen sich wertvolle Bodenschätze abbauen. Das durch den Klimawandel zurückgehende Eis eröffnet zudem neue Seewege. Und nicht zuletzt ist die Region von militärstrategischer Bedeutung. US-Präsident Trump hatte zuletzt immer wieder Besitzansprüche auf die dänische Insel Grönland angemeldet. Santiago. In Chile sind bei Demonstrationen zum Gedenken an die Opfer der Militärdiktatur von Augusto Pinochet mehr als 280 Menschen festgenommen worden. Das hat der Sicherheitsminister mitgeteilt. Offizielle Gedenkveranstaltungen gab es in diesem Jahr erstmals seit dem Ende der Militärdiktatur 1990 nicht. Der rechtsgerichtete Präsident Kast, der seit März im Amt ist, sagte zur Begründung, er könne Geschichte nicht auslöschen. Unter Pinochets Herrschaft in den 1970er und 80er Jahren wurden mehr als 3200 mutmaßliche Regierungsgegner ermordet und Zehntausende weitere Menschen gefoltert oder inhaftiert. Pinochet wurde nie für die Verbrechen unter seiner Herrschaft verurteilt. Zum Sport. Nach nur 3 Spieltagen hat Fußball-Bundesligist Borussia Mönchengladbach Trainer Eugen Polanski entlassen. Das teilte der Klub einen Tag nach der 0:5-Niederlage beim SC Freiburg mit. Die Borussia steht ohne Punkt am Tabellenende. Zum Abschluss des 3. Spieltags spielt am späten Nachmittag der FC Bayern beim Aufsteiger SV Elversberg aus dem Saarland. Zuvor empfängt RB Leipzig den Hamburger SV. Das Wetter in Bayern. In Richtung Alpen zunächst noch sonnig, sonst zunehmend bewölkt und zeitweise Regen, Höchstwerte 18 bis 24 Grad. In der Nacht weiterhin schauerartiger Regen, stellenweise etwas Nebel, Tiefstwerte 15 bis 11 Grad. Die neue Woche wird dann wieder freundlicher mit mehr Sonne und Temperaturen bei bis zu 27 Grad. Soweit die Nachrichten. Es ist 12.04 Uhr. Die Verkehrsmeldungen. A6 Nürnberg Richtung Heilbronn zwischen Kirchberg und Schwäbisch Hall, Stau an einer Baustelle. A7 Füssen Richtung Ulm zwischen Kreuz Memmingen und Dreiecke die Stetten, abschnittsweise Stau und stockend. A7 Würzburg Richtung Fulda zwischen Bad Kissingen-Obertulba und Bad Brückenau-Volkers 6 Kilometer Stau. A7 Fulda Richtung Würzburg zwischen Fulda-Dreieck und Bad Brückenau-Volkers 6 Kilometer Stau. A8 München Richtung Salzburg zwischen Hofoldinger Forst und Weihern, 10 Kilometer stockender Verkehr und zwischen Traunstein, Siegsdorf Ost und Anger, 7 Kilometer Stau. Die A8 Salzburg Richtung München zwischen Aachen-Mühle und Bad Aibling, Stau und stockender Verkehr. A9 München Richtung Nürnberg zwischen Manching und Denkendorf, Stau und stockender Verkehr. Und zuletzt die A93 Weiden Richtung Regensburg ist zwischen Schwandorf Süd und Teublitz nach einem Unfall gesperrt, aktuell 3 Kilometer Stau. Soweit die Verkehrsübersicht.
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1: 13 Uhr, die Nachrichten des Bayerischen Rundfunks mit Benjamin Day. Die Übersicht. OpenAI verschiebt Börsengang und warnt vor KI-Risiken. Bilger fordert von Bahn günstigere Sitzplätze für Familien. Gladbach entlässt Trainer Polanski. Das Wetter bewölkt und regnerisch bei 18 bis 24 Grad. San Francisco. OpenAI geht vorerst nicht an die Börse. Der Mutterkonzern von ChatGPT, der weltweit bekanntesten KI-Anwendung, verschiebt den geplanten Börsengang mindestens bis ins nächste Jahr. Unternehmenschef Altman bestätigte entsprechende Medienberichte. Er begründet den Schritt damit, dass wegen aktueller Sicherheitsbedenken bei künstlicher Intelligenz gerade ein schlechter Zeitpunkt für einen Börsengang sei. Auch Anthropic-Chef Armoday rief KI-Unternehmen dazu auf, die Entwicklung von künstlicher Intelligenz zu drosseln. Erst vor kurzem hatte ein Forscher, der bei beiden KI-Unternehmen gearbeitet hatte, seinen Job bei Anthropic gekündigt und erklärt, dass keine der beiden Firmen verantwortungsbewusst handle. Berlin. Bundesverkehrsminister Bilger drängt die Bahn dazu, die vergünstigte Familienreservierung in Fernverkehrszügen wieder einzuführen. Der Wegfall der Regelung habe zu Recht viel Unzufriedenheit hervorgerufen, sagte der CDU-Politiker den Zeitungen der Funke Mediengruppe. Die Bahn hat sich zu der Forderung des Ministers bislang nicht geäußert. Bis Juni vergangenen Jahres konnten Familien für Fahrten im Fernverkehr zum Fixpreis von 10,40 Euro Sitzplätze für alle Familienmitglieder reservieren. Seitdem muss für jeden Platz einzeln bezahlt werden, was die Kosten für Familien deutlich erhöhen kann. Stockholm. Schweden wählt heute ein neues Parlament. Umfragen zufolge könnte es ein enges Rennen zwischen dem regierenden Mitte-Rechts-Bündnis und der Opposition geben. Der konservative Regierungschef Kristersson führt derzeit eine Minderheitsregierung an, die auf die Tolerierung der rechtspopulistischen Schwedendemokraten angewiesen ist. Die Schwedendemokraten standen in den Umfragen zuletzt bei rund 20% und fordern, nach der Wahl mit Ministerposten mitzuregieren. Oppositionsführerin Andersson von den Sozialdemokraten sagte nach ihrer Stimmabgabe am Morgen, es gehe jetzt um die Wahl zwischen einer Regierung, die erstmals vollständig von den Schwedendemokraten regiert werde, oder eine von ihr geführte Regierung und einem neuen Geist der Zusammenarbeit. Jakarta. Bei einem Fährunglück in Indonesien sind mindestens 6 Menschen ums Leben gekommen. Darüber hinaus werden nach offiziellen Angaben noch mehr als 120 Passagiere vermisst, wie die zuständige Behörde mitteilte. Über 100 Menschen konnten demnach von anderen Schiffen gerettet werden. Die Fähre war am Morgen auf dem Weg von der indonesischen Hauptinsel Java in die knapp 500 Kilometer entfernte Provinz Südkalimantan auf Borneo gesunken. Immer wieder kommt es in Indonesien zu Schiffsunglücken. Häufig werden Sicherheitsstandards nicht eingehalten. Mönchengladbach. Borussia Mönchengladbach hat Trainer Eugen Polanski entlassen. Die Entscheidung fiel nach nur 3 Spieltagen in der Fußball-Bundesliga, nach dem 0:5 beim SC Freiburg. Sportchef Schröder erklärte, der Mannschaft sei es trotz guter Ansätze nicht gelungen, die gewünschten Ergebnisse zu erzielen. Das habe zu der Entscheidung geführt, Trainer und Co-Trainer von ihren Aufgaben zu entbinden. Borussia hat derzeit noch keinen Punkt und steht am Tabellenende. Das Wetter in Bayern. In Richtung Alpen zunächst noch sonnig, sonst zunehmend bewölkt und zeitweise Regen, Höchstwerte 18 bis 24 Grad. In der Nacht weiterhin schauerartiger Regen, stellenweise etwas Nebel, Tiefstwerte 15 bis 11 Grad. Die neue Woche wird dann wieder freundlicher mit mehr Sonne und Temperaturen bis zu 27 Grad. Soweit die Nachrichten. Es ist 13.04 Uhr. Die Verkehrsmeldungen. A6 Nürnberg Richtung Heilbronn zwischen Kirchberg und Schwäbisch Hall, Stau an einer Baustelle. A7 Füssen Richtung Ulm zwischen Kreuz Memmingen und Dreiecke die Stetten, abschnittsweise Stau und stockend. A7 Würzburg Richtung Fulda zwischen Bad Kissingen Obertulba und Bad Brückenau-Volkers, 10 Kilometer Stau. Die A8 München Richtung Salzburg zwischen Hofoldinger Forst und Weyern, 10 Kilometer stockender Verkehr, und zwischen Traunstein-Siegsdorf Ost und Anger, 7 Kilometer Stau. A9 München Richtung Nürnberg zwischen Manching und Denkendorf Stau und stockender Verkehr. A9 Berlin Richtung Nürnberg zwischen Bayreuth Süd und Trockau 3 Kilometer Stau nach einem Unfall. 2 Spuren sind hier blockiert. Die A93 Weiden Richtung Regensburg ist zwischen Schwandorf Süd und Teublitz nach einem Unfall gesperrt. Aktuell sind es 5 Kilometer Stau. Und zuletzt die A99 Ostumfahrung München Richtung Nürnberg zwischen Hohenbrunn und Kirchheim 8 Kilometer stockend. Soweit die Verkehrsübersicht.
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1: 14 Uhr die Nachrichten des Bayerischen Rundfunks mit Benjamin Day. Die Übersicht. Ukraine-Krieg, Russland trifft Ziele nahe der polnischen Grenze. Künstliche Intelligenz, OpenAI verschiebt Börsengang wegen Sicherheitsbedenken. Deutsche Bahn, Augsburger Pendler und Politiker kritisieren Zugstreichungen. Das Wetter bewölkt und regnerisch bei 18 bis 24 Grad. Kiew. In der Ukraine hat es zwei russische Angriffe im Grenzgebiet zu Polen gegeben. Nach Angaben des polnischen Bahnbetreibers PKP Intercity wurde ein Zug unterwegs von Kiew nach Warschau von einer russischen Drohne getroffen. Von den mehr als 200 Fahrgästen wurde niemand verletzt. Der ukrainische Präsident Selenskyj erklärte, Moskau habe den Zug absichtlich angegriffen. Außerdem teilten polnische und ukrainische Behörden mit, das russische Militär habe einen Lastwagen in der Ukraine nahe der Grenze zu Polen beschossen. Der Grenzübergang Dorochusk-Jahodyn war daraufhin vorübergehend geschlossen. Weil die Ukraine auf Handels- und Waffenlieferungen über Polen, Rumänien und Moldau angewiesen ist, hat Russland in den letzten Wochen mehrfach Grenzübergänge ins Visier genommen. San Francisco. Der KI-Entwickler OpenAI will in diesem Jahr nicht mehr an die Börse gehen. Firmenchef Altman sagte dem Wirtschaftsmagazin Fortune, angesichts der aktuellen Entwicklungen rund um das Thema Sicherheit sei das derzeit wenig ratsam. Sowohl der ChatGPT-Entwickler OpenAI als auch das Konkurrenzunternehmen Anthropic mit dem Chatbot Claude bereiten einen Börsengang vor und streben Bewertungen von fast $1 Billion an. Gestern hatte Anthropic-Chef Amodei alle KI-Unternehmen vor einer zu schnellen Entwicklung gewarnt. Zuletzt hatte auch ein ehemaliger Mitarbeiter von Anthropic und OpenAI für Schlagzeilen gesorgt. Er hatte beiden KI-Firmen vorgeworfen, sie setzten im Wettrennen um eine Superintelligenz das Leben der Menschheit aufs Spiel. Augsburg. Die geplanten Streichungen auf der Bahnstrecke München-Augsburg stoßen auf Widerstand bei Pendlern und Politikern. Der Augsburger Landrat Seiler sagte, wer mehr Menschen für die Bahn gewinnen will, dürfe nicht auf einer der wichtigsten Pendlerachsen Bayerns das Angebot kürzen. Die Deutsche Bahn will ab 2028 täglich 12 Regionalverbindungen zwischen Augsburg und München streichen, um mehr ICEs auf der überlasteten Strecke fahren lassen zu können. Eine Online-Petition gegen die Pläne hat binnen 2 Wochen 3000 Unterstützer gesammelt, doppelt so viele wie von der Initiatorin erhofft. Die Bahn äußert sich bisher nicht konkret zu den geplanten Streichungen. München. In ganz Deutschland sind heute mehr als 6000 denkmalgeschützte Gebäude geöffnet. Auch zahlreiche Städte und Gemeinden in Bayern machen beim Tag des offenen Denkmals mit. In Bamberg sind unter anderem das historische Schwertfegerhäuschen in der Altstadt und ein barocker Gartenpavillon mit hochwertigen Gewölbemalereien zugänglich. Im Landkreis Traunstein gibt es kostenlose Führungen durch historische Kirchen und Bauwerke und auch Bayerns größtes Felsenlabyrinth im Landkreis Schwandorf kann erkundet werden. Zum Sport. Nach nur 3 Spieltagen hat Fußball-Bundesligist Borussia Mönchengladbach Trainer Eugen Polanski entlassen. Das teilte der Klub einen Tag nach der 0:5-Niederlage beim SC Freiburg mit. Die Borussia steht ohne Punkt am Tabellenende. Zum Abschluss des 3. Spieltags spielt am späten Nachmittag der FC Bayern beim Aufsteiger SV Elversberg aus dem Saarland. Zuvor empfängt RB Leipzig den Hamburger SV. Das Wetter in Bayern. In Richtung Alpen zunächst noch sonnig, sonst zunehmend bewölkt und zeitweise Regen, Höchstwerte 18 bis 24 Grad. In der Nacht weiterhin schauerartiger Regen, stellenweise etwas Nebel bei Tiefstwerten von 15 bis 11 Grad. Die neue Woche wird dann wieder freundlicher mit mehr Sonne und Temperaturen bis zu 27 Grad. Soweit die Nachrichten. Es ist 14.04 Uhr. Die Verkehrsmeldungen. A6 Nürnberg Richtung Heilbronn zwischen Crailsheim und Schwäbisch Hall, 8 Kilometer Stau an einer Baustelle. A7 Füssen Richtung Ulm zwischen Kreuz Memmingen und Dreieck Hittistetten, stockender Verkehr. A7 Würzburg Richtung Fulda zwischen Bad Kissingen-Obertulba und Bad Brückenau-Volkers, 10 Kilometer Stau. A8 München Richtung Salzburg zwischen Hofoldinger Forst und Weyern, 10 Kilometer stockender Verkehr. Und zwischen Traunstein-Siegsdorf-Ost und Anger, 7 Kilometer Stau. Die A9 München Richtung Nürnberg zwischen Manching und Denkendorf, Stau und stockender Verkehr. A73 Nürnberg Richtung Feucht am Kreuz Nürnberg Süd, ein Unfall in der Überleitung zur A6 Richtung Heilbronn. Und zuletzt die A93 Weiden Richtung Regensburg zwischen Schwandorf Nord und Schwandorf Süd, 5 Kilometer Stau wegen Reinigungsarbeit nach einem Unfall. Der Verkehr wird an der Unfallstelle vorbeigeführt. Soweit die Verkehrsübersicht.
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1: 15 Uhr, die Nachrichten des Bayerischen Rundfunks mit Benjamin Day, die Übersicht. Ukraine wirft Russland systematischen Angriff auf ihr Bahnnetz vor. Türkische Polizei nimmt queere Aktivisten fest. In Spanien wurde bislang unbekanntes Goya-Gemälde entdeckt. Das Wetter, Wolken, Regen, nur vereinzelt Sonne bei maximal 24 Grad. Kiew. Russland hat Ziele nahe der ukrainischen Grenze zu Polen angegriffen. Laut dem polnischen Bahnbetreiber PKP wurde ein Zug auf dem Weg von Kiew nach Warschau von einer Drohne getroffen. Die über 200 Fahrgäste blieben unverletzt. Der ukrainische Präsident Selenskyj erklärte, Moskau habe den Zug absichtlich angegriffen. Die Ukraine wirft Russland einen systematischen Angriff auf ihr Eisenbahnnetz vor. Man sei in höchster Alarmbereitschaft, teilte die staatliche Bahngesellschaft mit. Außerdem hat Russland laut ukrainischen und polnischen Behörden einen Lastwagen etwa 800 Meter von polnischem Gebiet entfernt angegriffen. Ein Grenzübergang wurde daraufhin zeitweise geschlossen. San Francisco. ChatGPT-Entwickler OpenAI hat seinen Börsengang verschoben. Unternehmenschef Altman erklärte, angesichts der aktuellen Sicherheitsbedenken bei künstlicher Intelligenz wäre man schlecht beraten, jetzt an die Börse zu gehen. Die Debatte über die Risiken künstlicher Intelligenz war angeheizt worden, nachdem KI-Software sich in Testläufen selbstständig gemacht und Hacking-Attacken auf andere Unternehmen ausgeführt hatte. Ein Forscher der KI-Firma Anthropic hatte kürzlich seine Stelle gekündigt und gewarnt, die großen KI-Unternehmen würden mit dem Leben der Menschen spielen. Berlin. Aus Sicht des neuen Bundesverkehrsministers Bilger besteht ein Zusammenhang zwischen der Unzufriedenheit der Bürger und den Problemen bei der Bahn. Den Frust sieht er als einen Grund für das schlechte Abschneiden der CDU bei der Landtagswahl in Sachsen-Anhalt. In den Funke-Zeitungen nennt Bilger den aktuellen Zustand der Bahn völlig unzureichend. Er setzt darauf, dass die Züge pünktlicher fahren, wenn die Bauarbeiten abgeschlossen sind. Außerdem will Bilger die Bahn dazu bringen, wieder Familienreservierungen anzubieten. Ankara. Bei landesweiten Razzien gegen LGBTQ-Vereine hat die türkische Polizei 26 Menschen festgenommen. Laut staatlicher Nachrichtenagentur Anadolu richtet sich die Ermittlungen gegen, so wörtlich, Vereinsgründungen zum Begehen einer Straftat, Prostitution und Obszönität. Der Verein Chaos GL sprach von mindestens 50 Festnahmen. Die Gruppe aus Ankara, die sich für die Rechte von Homo- und Bisexuellen, Transmenschen und queeren Personen einsetzt, berichtete, die Polizei sei in ihre Vereinsräume eingedrungen und habe Mitglieder des Vorstands mitgenommen. Die Staatsanwaltschaft sagte, es gebe Beweise, wonach die betroffenen Vereine Minderjährige bezüglich ihrer sexuellen Orientierung und Geschlechtsidentität beeinflusst hätten. Die Razzien sollten verhindern, dass dies in der türkischen Gesellschaft als normal angesehen wird. Madrid. In Spanien ist ein bisher unbekanntes Gemälde des spanischen Malers Francisco de Goya entdeckt worden. Das Bild aus dem 16. Jahrhundert zeigt einen Franziskanerbruder. Goya dürfte es in seiner frühen Reifezeit gemalt haben, wie eine spanische Zeitung meldet. Experten sprechen von einer ungewöhnlich hohen künstlerischen Qualität des Werks. Es wurde bereits 2018 gefunden, zunächst aber einem anderen Künstler zugeordnet. Das Wetter in Bayern. Am Nachmittag und Abend oft bewölkt und zeitweise Regen, der sich bis zu den Alpen ausbreitet, Höchstwerte 18 bis 24 Grad. In der Nacht weiterhin schauerartiger Regen, stellenweise etwas Nebel, Tiefstwerte 15 bis 11 Grad. Die Aussichten, morgen im Süden noch bewölkt und gebietsweise Regen, dann auch hier freundlicher mit mehr Sonne und Temperaturen bis zu 27 Grad. Soweit die Nachrichten, es ist 15.04 Uhr. Die Verkehrsmeldungen: A6 Nürnberg Richtung Heilbronn zwischen Kirchberg und Schwäbisch Hall, 11 Kilometer Stau an einer Baustelle. A7 Ulm Richtung Würzburg zwischen Langenau und Niederstotzingen, 6 Kilometer Stau nach einem Unfall und zwischen Bad Kissingen-Obertulba und Bad Brückenau-Volkers, 10 Kilometer Stau. Die A7 Fulda Richtung Würzburg zwischen Fulda-Dreieck und Bad Brückenau-Volkers, 8 Kilometer Stau. A7 Ulm Richtung Füssen zwischen Langenau und Altenstadt an der Iller, 14 Kilometer stockender Verkehr und Stau. Die A8 München Richtung Salzburg zwischen Traunstein-Siegsdorf-Ost und Anger, 6 Kilometer Stau. A8 München Richtung Stuttgart zwischen Märklingen und Mühlhausen, 10 Kilometer Stau und stockend. Die A9 München Richtung Nürnberg zwischen Manching und Denkendorf, Stau und stockender Verkehr. Und zuletzt die A9 Berlin Richtung Nürnberg zwischen Markt Schorgast und Dreieck bei Reut-Kulmbach. 8 Kilometer Stau. Soweit die Verkehrsübersicht.
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1: 16 Uhr, die Nachrichten des Bayerischen Rundfunks mit Benjamin Day. Die Übersicht. Russland greift ukrainischen Passagierzug vor der Grenze zu Polen an. Augsburger protestieren gegen Streichung von Regionalverbindungen. Hertha BSC siegt beim VfL Osnabrück. Das Wetter, Wolken und Regen, nur vereinzelt Sonne, maximal 24 Grad. Warschau. Eine russische Drohne hat einen Zug, der von Kiew auf dem Weg nach Warschau war, getroffen. In der Folge wurde im Grenzübergang nach Polen vorübergehend geschlossen. Verletzt wurde zwar niemand, der Angriff wird aber als Verschärfung des Konflikts gesehen. Putin eskaliert, schrieb der polnische Außenminister Sikorski auf X. Sein ukrainischer Amtskollege Sibiha forderte härtere Konsequenzen für Moskau. Das sei Putins Terror, der direkt an die Türen der EU und der NATO klopfe. Auch viele westliche Politiker reisen über die betroffene Strecke in die Ukraine. Kiew spricht von einem systematischen Angriff auf das ukrainische Eisenbahnnetz. Das gesamte Personal der ukrainischen Bahn sei in höchster Alarmbereitschaft. Augsburg. Die geplanten Streichungen auf der Bahnstrecke München-Augsburg stoßen auf Widerstand bei Pendlern und Politikern. Der Augsburger Landrat Seiler sagte: Wer mehr Menschen für die Bahn gewinnen will, dürfe nicht auf einer der wichtigsten Pendlerachsen Bayerns das Angebot kürzen. Die Deutsche Bahn will ab 2028 täglich 12 Regionalverbindungen zwischen Augsburg und München streichen, um mehr ICEs auf der überlasteten Strecke fahren lassen zu können. Eine Online-Petition gegen die Pläne hat binnen 2 Wochen 3000 Unterstützer gesammelt. Die Bahn äußerte sich bisher nicht konkret zu den geplanten Streichungen. Santiago. In Chile sind bei Demonstrationen zum Gedenken an die Opfer der Militärdiktatur von Augusto Pinochet mehr als 280 Menschen festgenommen worden. Das hat der Sicherheitsminister mitgeteilt. Offizielle Gedenkveranstaltungen gab es in diesem Jahr erstmals seit dem Ende der Militärdiktatur 1990 nicht. Der rechtsgerichtete Präsident Kass, der seit März im Amt ist, sagte zur Begründung, er könne Geschichte nicht auslöschen. Unter Pinochets Herrschaft wurden mehr als 3200 mutmaßliche Regierungsgegner ermordet. Jakarta. In Indonesien suchen Rettungskräfte weiter nach Überlebenden des Schiffsunglücks. Eine Fähre war am frühen Morgen in Seenot geraten, mindestens 6 Menschen sind dabei ums Leben gekommen. Mehr als 120 Passagiere werden laut Angaben der zuständigen Behörde vermisst. 115 der 243 Menschen an Bord konnten demnach von anderen Schiffen gerettet werden. Die Fähre war auf dem Weg von der indonesischen Hauptinsel Java in die knapp 500 Kilometer entfernte Provinz Südkalimantan. Im Inselstaat Indonesien kommt es immer wieder zu Schiffsunglücken. Häufig werden Sicherheitsstandards nicht eingehalten. Zum Fußball. In der zweiten Bundesliga hat Hertha BSC seine Siegesserie fortgesetzt und beim VfL Osnabrück mit 3:1 gewonnen. Für die Hertha ist es der 5. Sieg im 5. Spiel. Der erste FC Heidenheim gewann zu Hause gegen Holstein Kiel mit 1:0 durch ein spätes Kopfballtor. Energie Cottbus siegte beim Karlsruher SC 3:0. Und in der Bundesliga gibt es die erste Trainerentlassung. Borussia Mönchengladbach trennt sich nach 3 Auftaktniederlagen von Eugen Polanski. Das Wetter in Bayern. Am Nachmittag und Abend oft bewölkt und zeitweise Regen, der sich bis zu den Alpen ausbreitet. Höchstwerte 18 bis 24 Grad. In der Nacht weiterhin schauerartiger Regen, Tiefstwerte 15 bis 11 Grad. Die Aussichten morgen im Süden bewölkt und gebietsweise Regen, dann auch hier freundlicher mit mehr Sonne und Temperaturen bis zu 27 Grad. Soweit die Nachrichten, es ist 16.04 Uhr. Die Verkehrsmeldungen: A6 Nürnberg Richtung Heilbronn zwischen Kirchberg und Schwäbisch Hall, 11 Kilometer Stau an einer Baustelle. Die A7 Würzburg Richtung Fulda zwischen Dreieck Schweinfurt-Werneck und Wasserlosen, 4 Kilometer Stau nach einem Unfall. A7 Fulda Richtung Würzburg zwischen Fulda-Dreieck und Bad Brückenau-Wildflecken, 12 Kilometer Stau. A8 München Richtung Salzburg zwischen Traunstein-Siegsdorf-Ost und Anger, 6 Kilometer Stau. A8 Salzburg Richtung München zwischen Felden und Fraßdorf, 3 Kilometer Stau. A8 München Richtung Stuttgart zwischen Märklingen und Mühlhausen, 10 Kilometer Stau und stockend. Die A9 München Richtung Nürnberg zwischen Ingolstadt Süd und Ingolstadt Nord, stockender Verkehr nach einem Unfall. A9 Berlin Richtung Nürnberg zwischen Marktschorgast und Dreieck Bayreuth-Kulmbach 7 Kilometer Stau. Und zuletzt die A93 Holledau Richtung Regensburg zwischen Regensburg Süd und Kreuz Regensburg stockender Verkehr nach einem Unfall mit mehreren Fahrzeugen. Soweit die Verkehrsübersicht.
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1: Uhr mit Alexander Terhorst. Die Ukraine hat Russland einen systematischen Angriff auf ihr Eisenbahnnetz vorgeworfen. Die staatliche Bahngesellschaft teilte mit, unter anderem sei der Intercity von Kiew nach Warschau nahe der polnischen Grenze von Drohnen attackiert worden. Die Lokomotive sei getroffen worden. Von den über 200 Menschen im Zug wurde demnach niemand verletzt. Nach Informationen des Magazins Spiegel musste wegen eines weiteren Angriffs ein Sonderzug evakuiert werden. An Bord hätten sich auch unter anderem Kanzleramtsberater Günther Sauter und der britische Ex-Premier Boris Johnson befunden, die zu Beratungen in Kiew waren. Angesichts der möglichen Regierungsübernahme der AfD in Sachsen-Anhalt denkt die evangelische Kirche Mitteldeutschland über die Auslagerung des Kirchenasyls in andere Bundesländer nach. Landesbischof Friedrich Kramer sagte dem Medienportal Focus Thüringen, es sei von der AfD ganz klar angesagt, dass da übermorgen die Polizei vor der Tür stehe und die Menschen abhole. Die AfD hat in ihrem Wahlprogramm angekündigt, das Kirchenasyl zu unterbinden und die Kirchen finanziell zur Rechenschaft zu ziehen. In der Türkei sind bei Razzien gegen LGBTQ-Organisationen zahlreiche Menschen festgenommen worden. Justizminister Akin Gurlek zufolge richten sich die Ermittlungen gegen 162 Verdächtige, 9 Organisationen und 13 Unternehmen. Den Betroffenen werde Prostitution und Obszönität vorgeworfen. Sie würden Kinder und Jugendliche in Fragen der sexuellen Orientierung und Geschlechtsidentität unangemessen beeinflussen. Laut Staatsanwaltschaft in Istanbul wurden 26 Personen in Gewahrsam genommen. Die Aktivistengruppe Chaos GL sprach dagegen von mindestens 50 Festnahmen. Der diesjährige Tag des offenen Denkmals ist von den Veranstaltern als großer Erfolg bewertet worden. Die Deutsche Stiftung Denkmalschutz sprach von mehreren Millionen Besuchern im ganzen Land. 7000 Denkmale, die sonst meist geschlossen sind, seien geöffnet gewesen. Etwa 2200 Städte und Gemeinden hatten sich beteiligt. Zu den Städten zählten Schlösser, Fachwerkhäuser, Industriedenkmale und ganze denkmalgeschützte Siedlungen. In der zweiten Fußball-Bundesliga hat Hertha BSC die Tabellenspitze verteidigt. Die Berliner gewannen in Osnabrück mit 3:1. Heidenheim schlug Holstein Kiel 1:0. Karlsruhe unterlag Energie Cottbus mit 0:3. Das waren die Nachrichten.
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1: Um 18 Uhr mit Alexander Terhorst. In Reaktion auf Drohnenangriffe auf einen ukrainischen Zug nahe der polnischen Grenze ist in Warschau ein Krisenstab einberufen worden. Der polnische Innenminister Marcin Kierwiński schrieb auf X, man nehme die Ereignisse äußerst ernst. Außenminister Radoslaw Sikorski erklärte, Putin eskaliere. Heute war ein Zug kurz vor der polnischen Grenze von einer russischen Drohne getroffen worden. Nach Angaben der ukrainischen Bahngesellschaft wurde von den über 200 Menschen im Zug niemand verletzt. Laut Medienberichten wurde ein weiterer Zug attackiert, in dem auch ein Berater von Bundeskanzler Friedrich Merz saß. Kanadas Premier Mark Carney strebt eine engere Anbindung an die Europäische Union an. Das Bond Street Journal berichtet, Carney prüfe, ob sein Land ein assoziiertes Mitglied der EU werden könne. Brüssel stehe der Idee offen gegenüber. Er erörtert, werde der freie Verkehr von Waren, Dienstleistungen und Arbeitskräften, die in strategische Lieferketten eingebunden sind. Das käme faktisch einer Verschiebung der EU-Außengrenze gleich. Die Beziehungen Kanadas zum bisher wichtigsten Handelspartner USA haben sich seit der Rückkehr von Präsident Donald Trump ins Weiße Haus drastisch verschlechtert. In der Türkei sind bei Razzien gegen LGBTQ-Organisationen zahlreiche Menschen festgenommen worden. Justizminister Akin Gurlek zufolge richten sich die Ermittlungen gegen 162 Verdächtige, 9 Organisationen und 13 Unternehmen. Den Betroffenen werde Prostitution und Obszönität vorgeworfen. Sie würden Kinder und Jugendliche in Fragen der sexuellen Orientierung und Geschlechtsidentität unangemessen beeinflussen. Laut Staatsanwaltschaft in Istanbul wurden 26 Personen in Gewahrsam genommen. Die Aktivistengruppe Chaos GL sprach von mindestens 50 Festnahmen. Der diesjährige Tag des offenen Denkmals ist von den Veranstaltern als großer Erfolg bewertet worden. Die Stiftung Denkmalschutz sprach von mehreren Millionen Besuchern im ganzen Land. 7000 Denkmale, die sonst meist geschlossen sind, seien geöffnet gewesen. Etwa 2200 Städte und Gemeinden hätten sich beteiligt. In der Fußball-Bundesliga hat Leipzig zurück in die Erfolgsspur gefunden. RB schlug den HSV mit 5:0 und rückte wieder auf den 4. Tabellenplatz vor. In der 2. Liga hat Hertha BSC die Tabellenspitze verteidigt, die Berliner gewannen in Osnabrück 3:1, Heidenheim schlug Holstein Kiel 1:0 und Karlsruhe unterlag Energie Cottbus mit 0:3. Das waren die...
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1: Um 19 Uhr mit Alexander Terhorst. In Reaktion auf Drohnenangriffe auf einen ukrainischen Zug nahe der polnischen Grenze ist in Warschau ein Krisenstab einberufen worden. Der polnische Innenminister Marcin Kierwiński schrieb auf X, man nehme die Ereignisse äußerst ernst. Außenminister Radosław Sikorski erklärte, Putin eskaliere. Heute war ein Zug kurz vor der polnischen Grenze von einer russischen Drohne getroffen worden. Nach Angaben der ukrainischen Bahngesellschaft wurden von den über 200 Insassen niemand verletzt. Laut Medienberichten wurde ein weiterer Zug attackiert, in dem unter anderem ein Berater von Bundeskanzler Friedrich Merz saß. Kanadas Premier Mark Carney strebt eine engere Anbindung an die Europäische Union an. Das Wall Street Journal berichtet, Carney prüfe, ob sein Land als assoziiertes Mitglied der EU werden könne. Brüssel stehe der Idee offen gegenüber. Erörtert werde der freie Verkehr von Waren, Dienstleistungen und Arbeitskräften, die in strategische Lieferketten eingebunden sind. Das käme faktisch einer Verschiebung der EU-Außengrenze gleich. Die Beziehung Kanadas zum bisher wichtigsten Handelspartner USA hat sich seit der Rückkehr von Präsident Donald Trump ins Weiße Haus drastisch verschlechtert. Der diesjährige Tag des offenen Denkmals ist von den Veranstaltern als großer Erfolg gewertet worden. Die Deutsche Stiftung Denkmalschutz sprach von mehreren Millionen Besuchern im ganzen Land. 7.000 Denkmale, die sonst meist geschlossen blieben, seien geöffnet gewesen. Etwa 2.200 Städte und Gemeinden hätten sich beteiligt. Zu den Städten zählten Schlösser, Fachwerkhäuser, Industriedenkmale und ganze denkmalgeschützte Siedlungen. In der Fußball-Bundesliga hat Leipzig zurück in die Erfolgsspur gefunden. RB schlug den HSV mit 5:0 und rückte wieder auf den 4. Tabellenplatz vor. In der 2. Liga hat Hertha BSC die Tabellenspitze verteidigt. Die Berliner gewannen in Osnabrück 3:1. Heidenheim schlug Holstein Kiel 1:0 und Karlsruhe unterlag Energie Cottbus mit 0:3. Die deutschen Basketballerinnen haben bei der Weltmeisterschaft im eigenen Land die Bronzemedaille verpasst. Im kleinen Finale unterlag das deutsche Team Spanien mit 58:81. Es wäre die erste WM-Medaille für die Frauennationalmannschaft gewesen. Im Finale treffen am Abend die USA und Frankreich aufeinander. Das waren die Nachrichten.
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0: Um 20 Uhr mit Alexander Terhorst. Die Ministerpräsidenten von Bayern und Sachsen, Markus Söder und Michael Kretschmer, haben vor einem Scheitern der aktuellen Bundesregierung gewarnt. CSU-Chef Söder sagte vor Beginn einer Klausurtagung in München, das würde die AfD in die Hände spielen. Die Koalition müsse ihre Kommunikation verbessern und sich auf das Wesentliche konzentrieren. Kretschmer sagte mit Blick auf die Wahl in Sachsen-Anhalt, das Schlimmste, was passieren könne, sei, dass es weitergehe wie bisher. Man müsse sich den Menschen zuwenden und miteinander ins Gespräch kommen. In Reaktion auf Drohnenangriffe auf einen ukrainischen Zug nahe der polnischen Grenze ist in Warschau ein Krisenstab einberufen worden. Der polnische Innenminister Marcin Kierwiński schrieb auf X, man nehme die Ereignisse ernst. Außenminister Radosław Sikorski erklärte, Putin eskaliere. Heute war ein Zug kurz vor der polnischen Grenze von einer russischen Drohne getroffen worden. Nach Angaben der ukrainischen Bahngesellschaft wurde von den über 200 Menschen im Zug niemand verletzt. Laut Medienberichten wurde ein weiterer Zug attackiert, in dem unter anderem ein Berater von Bundeskanzler Friedrich Merz saß. Kanadas Premier Mark Carney strebt eine engere Anbindung an die Europäische Union an. Das Wall Street Journal berichtet, Carney prüfe, ob sein Land ein assoziiertes Mitglied der EU werden könne. Brüssel stehe der Idee offen gegenüber. Erörtert werde der freie Verkehr von Waren, Dienstleistungen und Arbeitskräften, die in strategische Lieferketten eingebunden seien. Der diesjährige Tag des offenen Denkmals ist von den Veranstaltern als großer Erfolg bewertet worden. Die Deutsche Stiftung Denkmalschutz sprach von mehreren Millionen Besuchern im ganzen Land. 7000 Denkmale, die sonst geschlossen sind, seien geöffnet gewesen. Etwa 2200 Städte und Gemeinden hätten sich beteiligt. Zu den Städten zählten Schlösser, Fachwerkhäuser, Industriedenkmale und ganze denkmalgeschützte Siedlungen. In der Fußball-Bundesliga hat Bayern München den Aufsteiger SV Elversberg 2:1 geschlagen. Damit belegen die Bayern aktuell den 4. Tabellenplatz, Elversberg den 6. Zuvor hatte RB Leipzig den HSV mit 5:0 besiegt. In der 2. Liga hat Hertha BSC die Tabellenspitze verteidigt, die Berliner gewannen Osnabrück 3:1, Heidenheim schlug Holstein Kiel 1:0 und Karlsruhe unterlag Energie Cottbus mit 0:3. Das waren die Nachrichten. Das Wetter, heute Nacht nach Südosten abziehender Regen, an den Alpen länger anhaltend, sonst meist trocken und Auflockerungen, örtlich Nebel, 15 bis 7 Grad. Morgen am Alpenrand und im Südosten Deutschlands zunächst stark bewölkt und etwas Regen, sonst Nebel, heiter bis wolkig, 18 bis 26 Grad. Die Zeit, es wird 20 Uhr und 3 Minuten.
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2: Einen schönen guten Abend. Die Sommerpause in den Theatern neigt sich so langsam dem Ende entgegen. Während die meisten deutschen Theater erst im Oktober wieder starten, gingen in Österreich die ersten Premieren schon in der letzten Woche über die Bühne. Ich werde Ihnen in 14 Tagen davon berichten. Heute stehen zunächst Neuerscheinungen im Zentrum der ARD-Showbühne. Musical-Produktionen, die neu auf CD erschienen sind. Ja, man kann die sicher auch in den diversen Streaming-Portalen anhören, aber ich persönlich gestehe, ich bin nach wie vor ein Fan der physischen CD, vor allem wenn sie auch ein ansprechendes Booklet anzubieten hat, so wie das bei meinem ersten CD-Tipp für heute der Fall ist. Für The Queen of Versailles, dem neuesten Musical von Stephen Schwartz, also dem Mann, der auch Wicked zum Welterfolg gemacht hat.

0: Ein musikalischer Traum, in dem zum Champagner auch der Kaviar bereitstand. Eine erste Nummer aus dem Musical The Queen of Versailles, das im Herbst des letzten Jahres am Broadway zur Uraufführung kam. Ein Musical, das nach einer TV-Dokumentation entstand, die 2012 in den USA zu sehen war. Im Mittelpunkt stehen Jackie und David Siegel, ein milliardenschwerreiches Ehepaar, das sich ein Luxushaus für 100 Millionen US-Dollar bauen will, das dem Schloss Versailles in Frankreich ähnelt. Der bayerische Märchenkönig Ludwig II., der hatte ja Ähnliches zu seinen Lebzeiten auch versucht. Heraus kam das Schloss Herrenchiemsee, das leider nur nie fertig wurde, weil ihm das Geld ausging. Jackie und David geht zwar nicht ganz das Geld aus, aber die Finanzkrise des Jahres 2008, die brachte das Projekt gewaltig in Schieflage, sodass es zu einem Baustopp kam. Wie man hört, ist der Bau inzwischen wieder aufgenommen, nur immer noch nicht fertig. Und Jackies Ehemann David, der ist Anfang 2025 gestorben. Ein Musical also nach einer wahren Geschichte. Angetan von dieser Geschichte war Wicked-Komponist Stephen Schwartz, der nach mehreren Quellen 25 Millionen US-Dollar in die Produktion dieses neuen Musicals steckte.
1: Now, we all need to pitch in for the big Christmas sale, if we're gonna save Versailles. We've gotta have a really big week. So even though we're selling stuff at a bargain price, if we're really aiming to move some merchandise, it's gotta have that certain sheen. If they think you're rich, they'll love

0: Trust Me, Vertrau mir, die Liebeserklärung von David an die ehemalige Schönheitskönigin Jackie, die gerade ihren ersten Mann verlassen hat und von mehr im Leben träumt. Und David versucht in diesem Song Jackie genau davon zu überzeugen, ihm und seiner Vision für ein gemeinsames Leben zu vertrauen. Er präsentiert sich als jemand, der ihr Sicherheit, Wohlstand und eine große Zukunft bieten kann. Allerdings bekommt diese Vertrauensbitte rückblickend etwas Unheimliches. Jackie vertraut David und folgt ihm in eine Welt, in der immer mehr niemals genug ist. Das Musical stellt ja genau die Frage, ob der amerikanische Traum irgendwann in Maßlosigkeit umschlägt. Stephen Schwartz beschreibt sein Stück ausdrücklich als eine satirische, letztlich tragische Auseinandersetzung mit dem amerikanischen Traum und der Frage, ob mehr wirklich immer das Bessere ist. Von den Kritikern ist Stephen Schwartz' neues Musical letztes Jahr sehr positiv aufgenommen worden. Sowohl was die Ausstattung betrifft, als auch die Cast wurden gelobt. An der Spitze Wicked-Star Kristin Chenoweth in der Hauptrolle von Jackie, der Königin des amerikanischen Versailles. 25 Millionen Dollar sollen in die Produktion geflossen sein, nur traf Stephen Schwartz leider auch eine Krise, die zurzeit am Broadway insgesamt herrscht. Touristen bleiben in den USA aus, jeder überlegt sich inzwischen zweimal, ob er da wirklich hin muss, wie man das zuletzt ja auch bei der Fußball-WM gesehen hat. Und die Ticketpreise am Broadway, die liegen aktuell auch auf einem Niveau, wo man ins Nachdenken kommt. Daher musste die Königin von Versailles ähnlich der realen Jackie Siegel bereits Ende Dezember ihr Schloss am Broadway wieder schließen. Was geblieben ist, ist die Aufnahme, die jetzt im Sommer auf CD herauskam.
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Von der Königin im nachgebauten Schloss Versailles sind wir mit Billie Jean jetzt beim König des Pop angekommen. Bei Michael Jackson, dem das Musical MJ gewidmet ist, das zurzeit in Hamburg im Theater an der Elbe sehr erfolgreich zu sehen ist. Als junger Michael Jackson steht da auch ein König auf der Bühne, ein Dschungelkönig. Den Titel erwarb sich nämlich Prince Damien 2020 beim Dschungelcamp. 4 Jahre davor gewann er Deutschland sucht den Superstar und inzwischen, ja, da fühlt er sich auch in der Musicalbranche sehr, sehr wohl. Und deswegen war er im Frühjahr bei der Tournee This is the Greatest Show als Special Guest mit weiteren Musicalstars unterwegs. Die Tour führte durch ganz Deutschland. Beginn war Mitte März in Oberhausen und sie endete am 11. Mai in Stuttgart. Ich habe die Show in Nürnberg besucht und einen wirklich tollen Konzertabend erlebt. Und wer auch dabei war, der kann sich jetzt mit einer Doppel-CD den Konzertabend nach Hause holen. Mein zweiter CD-Tipp für heute hier auf der ARD-Showbühne.

0: Ein Medley aus Mamma Mia mit allen Stars der Tournee, die da sind. Filippo Strocchi, Michaela Schober, Friedrich Rau, Roberta Valentini, Patrick Starnke, Verena Mackenberg und als Special Guest Prince Damien. Die Tour trägt zwar schon seit einigen Jahren den Untertitel »Die größten Musical-Hits aller Zeiten«, doch dieser Untertitel täuscht. Denn da würde man eher die, ich nenne sie mal üblich Verdächtigen hören, also Hits aus Cats, dem Phantom der Oper, aus My Fair Lady und so weiter. Ja, man kommt auch in den Genuss von absolut bekannten Songs aus dem Tanz der Vampire, aus der Eiskönigin oder aus Elisabeth, doch im Großen und Ganzen bietet der Konzertabend einen Rundumblick auf aktuelle Shows und das nicht nur auf Deutschland begrenzt. Zwei solcher Schmankerl habe ich aus dem Konzertmitschnitt für Sie als nächstes ausgesucht. Zuerst Patrick Starnke mit einer Nummer aus Death Note, einem eher unbekannteren Musical von Frank Wildhorn, das jetzt im Sommer wieder einmal in London zu sehen war. Und danach gründen Friedrich Rau und Filippo Strocchi einen Männerchor, dem Choir of Man, eine Show, die zurzeit weltweit für Furore sorgt.
1: Der Mensch, dessen Name in dieses Buch geschrieben wird, stirbt. Um Verwechslungen mit anderen, die denselben Namen tragen, zu vermeiden, muss der Schreiber beim Eintragen seines Opfers fest an sein Gesicht denken. Wenn keine gewünschte Todesursache angegeben wird, stirbt das Opfer an Herzversagen. Seinem Schicksal zu entgehen, ist für das Opfer absolut unmöglich und verleiht dem Schreiber die ungeteilte Macht. Did I hear correctly? Did it really happen? 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

Leute, jede Kneipe hat was ganz Besonderes. Eine Kegelbahn, die besten Stammgäste oder einfach das leckerste Bier. Aber wir haben den coolsten Männerchor, den ihr euch vorstellen könnt. Wir haben den Choir of Men.

Musik aus der Show The Choir of Man, aufgenommen bei der 2026er Tournee von This is the Greatest Show, die jetzt auf einer Doppel-CD nachgehört werden kann. Darauf zu finden sind unter anderem auch Songs aus dem Pur Musical Abenteuerland und zum ersten Mal auf Deutsch auf einem Tonträger zu finden eine Nummer aus Pretty Woman. Dann Melodien aus dem neuen Wiener Erfolgsmusical Maria Theresia oder aus Peter Plates Romeo und Julia Version. Und natürlich auch aus dem Musical, das der Tour den Namen gegeben hat, aus The Greatest Showman. Wobei aus dem gleichnamigen Film erst im Frühjahr 2027 dann endgültig ein Musical wird, sodass man zum jetzigen Zeitpunkt noch von einem Musical-Film sprechen müsste. Ich will aber hier jetzt auf der ARD-Showbühne nicht dogmatische Diskussionen führen, sondern Ihnen lieber Musik anbieten aus genau diesem Musical, dem im zweiten Teil der Tour ein ganz großer Block gewidmet ist.

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0: Zwei Nummern aus The Greatest Showman von Benj Pasek und Justin Paul aufgenommen bei der Tournee This is the Greatest Show im Frühjahr und jetzt zu finden auf der Doppel-CD zur Tournee. Erschienen ist die einmal wieder mehr beim Wiener Musical Label Hit Squad. CD-Tipp Nummer 3 schlägt jetzt komplett andere Töne an, denn da geht es um das Musical Die Weiße Rose von Alex Melcher und Vera Bolton.
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1: Ein deutsches Flugblatt, so heißt dieser Song aus dem Musical Die Weiße Rose von Alex Melcher und Vera Bolton, das im letzten Jahr 2025 im Festspielhaus Neuschwanstein in Füssen zur Uraufführung kam und anschließend in einigen weiteren Häusern als Tourproduktion zu sehen war. Darüber hinaus wurde dieses Musical in 7 Kategorien im letzten Jahr beim Deutschen Musical-Theaterpreis ausgezeichnet und war damit der große Gewinner. Im Zentrum stehen die Mitglieder der Weißen Rose. Sophie und Hans Scholl mit ihren Freunden Alexander Schmorell, Christoph Probst, Willi Graf, Fritz Hartnagel und Traute Laffrenz. Das Musical erzählt, wie aus begeisterten Hitler-Anhängern eine der berühmtesten Widerstandsgruppen erwuchs. Das Musical ist daher keine leichte Kost und auch die jetzt erschienene CD ist definitiv nicht für einmal nebenbei anhören. Im Gegenteil, man sollte sehr gut zuhören, zumal auch viele Songs durch Dialoge unterbrochen sind. So auch bei der nächsten Nummer Vers la Lumière, die Jonathan Gut in der Rolle von Hans Scholl singt. Die Nummer stammt aus dem ersten Akt und thematisiert Hans Kriegserfahrungen, insbesondere seine Erlebnisse während seines Sanitätsdienstes in Frankreich. Bei dieser Nummer haben sich die Autoren Alex Melcher und Vera Bolton sogar von Tagebucheinträgen von Hans Scholl inspirieren lassen.
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Das war's wieder mit der ARD-Showbühne für heute. Die Sendung gibt es in gewohnter Form zum Nachhören unter brschlager.de/showbühne. Dort finden Sie auch einen Direktlink zu ARD Sounds, wo Sie Interviews aus dieser Sendung in voller Länge immer nachhören können. Und ebenso zu finden auf der Homepage sind in der Rubrik Playlisten alle Infos zu den Titeln, die Sie hier jede Woche hören können. Ich wünsche Ihnen noch einen schönen Abend und eine gute Woche auf den Wellen von BR Schlager, NDR Schlager und der MDR Schlagerwelt.

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Um 21 Uhr mit Alexander Terhorst. Die Ministerpräsidenten von Bayern und Sachsen, Markus Söder und Michael Kretschmer, haben vor einem Scheitern der aktuellen Bundesregierung gewarnt. CSU-Chef Söder sagte vor Beginn einer Klausurtagung in München, das würde der AfD in die Hände spielen. Die Koalition müsse ihre Kommunikation verbessern und sich auf das Wesentliche konzentrieren. Kretschmer sagte mit Blick auf die Wahl in Sachsen-Anhalt, das Schlimmste, was passieren könne, sei, dass es weitergehe wie bisher. Man müsse sich den Menschen zuwenden und miteinander ins Gespräch kommen. Kurz nach der Parlamentsverhandlung

0: zwar in Schweden liegt die von den Sozialdemokraten angeführte Opposition leicht vorne. Laut den Nachwahlbefragungen kommen die vier linken Oppositionsparteien auf 51,3% der Stimmen. Das regierende Lager aus drei Parteien sowie den rechtspopulistischen Schwedendemokraten kommt demnach insgesamt auf 47%. Wer die Mehrheit im schwedischen Reichstag für sich beanspruchen kann, ist im Moment noch offen. Bislang regiert Ministerpräsident Ulf Kristersson von der moderaten Sammlungspartei mit einer von den Schwedendemokraten tolerierten Minderheitsregierung. In Reaktion auf Drohnenangriffe auf einen ukrainischen Zug nahe der polnischen Grenze ist in Warschau ein Krisenstab eingerichtet worden. Der polnische Innenminister Marcin Kierwiński schrieb auf X, man nehme die Ereignisse äußerst ernst. Außenminister Radoslaw Sikorski erklärte, Putin eskaliere. Heute war ein Zug kurz vor der polnischen Grenze von einer russischen Drohne getroffen worden. Nach Angaben der ukrainischen Bahngesellschaft wurde von den über 200 Insassen niemand verletzt. Kanadas Premier Mark Carney strebt eine engere Anbindung an die Europäische Union an. Das Wall Street Journal berichtet, Carney prüfe, ob sein Land als assoziiertes Mitglied der EU werden könne. Brüssel stehe der Idee offen gegenüber. Erörtert werde der freie Verkehr von Waren, Dienstleistungen und Arbeitskräften, die in strategische Lieferketten eingebunden sind. In der Fußball-Bundesliga hat Bayern München den Aufsteiger SV Elversberg 2:1 geschlagen. Damit belegen die Bayern aktuell den 4. Tabellenplatz, Elversberg den 6. Zuvor hatte RB Leipzig den HSV mit 5:0 besiegt. In der zweiten Liga hat Hertha BSC die Tabellenspitze verteidigt, die Berliner gewannen in Osnabrück 3:1, Karlsruhe unterlag Energie Cottbus 0:3 und Heidenheim schlug Holstein Kiel 1:0. Das waren die Nachrichten. Das Wetter, heute Nacht nach Südosten abziehender Regen, an den Alpen länger anhaltend, sonst meist trocken, Auflockerungen örtlich Nebel, 15 bis 7 Grad. Morgen 18 bis 26 Grad am Alpenrand und im Südosten Deutschlands stark bewölkt mit Regen, sonst auch heiter bis wolkig. 21 Uhr und 3 Minuten.
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Um 22 Uhr mit Alexander Terhorst. Die Ministerpräsidenten von Bayern und Sachsen, Markus Söder und Michael Kretschmer, haben vor einem Scheitern der aktuellen Bundesregierung gewarnt. CSU-Chef Söder sagte vor Beginn einer Klausurtagung in München, das würde der AfD in die Hände spielen. Die Koalition müsse ihre Kommunikation verbessern und sich auf das Wesentliche konzentrieren. Kretschmer sagte mit Blick auf die Wahl in Sachsen-Anhalt, das Schlimmste, was passieren könne, sei, dass es weitergehe wie bisher. Man müsse sich den Menschen zuwenden und miteinander ins Gespräch kommen. Kurz nach der Parlamentswahl in Schweden liegt die von den Sozialdemokraten angeführte Opposition leicht vorne. Laut Nachwahlbefragungen kommen die vier Mitte-Links-Oppositionsparteien auf 51,3% der Stimmen. Das regierende Lager aus drei Parteien sowie den rechtspopulistischen Schwedendemokraten kommt demnach auf insgesamt 47%. Wer die Mehrheit im schwedischen Reichstag für sich beanspruchen kann, ist momentan noch offen. Bislang regiert Ministerpräsident Ulf Kristersson von der moderaten Sammlungspartei mit einer von den Schwedendemokraten tolerierten Minderheitsregierung. In Reaktion auf

0: geplanten Angriffe auf einen ukrainischen Zug nahe der polnischen Grenze ist in Warschau ein Krisenstab eingerichtet worden. Der polnische Innenminister Marcin Kierwiński schrieb auf X, man nehme die Ereignisse sehr ernst. Außenminister Radoslaw Sikorski erklärte, Putin eskaliere. Heute war ein Zug kurz vor der polnischen Grenze von einer russischen Drohne getroffen worden. Nach Angaben der ukrainischen Bahngesellschaft wurde von den über 200 Insassen niemand verletzt. In der Fußball-Bundesliga hat Bayern München den Aufsteiger SV Elversberg 2:1 geschlagen. Damit belegen die Bayern aktuell den 4. Tabellenplatz, Elversberg den 6. Zuvor hatte RB Leipzig den HSV mit 5:0 besiegt. In der zweiten Liga hat Hertha BSC die Tabellenspitze verteidigt. Die Berliner gewannen in Osnabrück 3:1, Heidenheim schlug Holstein Kiel 1:0 und Karlsruhe unterlag Energie Cottbus 0:3. Bei der Basketball-Weltmeisterschaft der Frauen haben die US-Amerikanerinnen ihren Titel verteidigt. Das Team besiegte im Finale in Berlin Frankreich mit 97:79. Es ist schon der 5. Titel in Folge und der 12. Gewinn insgesamt für die USA. Zuvor hatten die deutschen Basketballerinnen die Bronzemedaille verpasst. Im kleinen Finale unterlag das deutsche Team Spanien 58:81. Das Wetter, heute Nacht nach Südosten abziehender Regen, an den Alpen länger anhaltend, sonst meist trocken, Auflockerungen, Nebel, 15 bis 7 Grad. Morgen am Alpenrand und im Südosten zunächst stark bewölkt mit etwas Regen, sonst wolkig, 18 bis 26 Grad. 22 Uhr und 3 Minuten.
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1: Um 23 Uhr mit Wolfgang Berger. Präsident Trump hat die Führungsrolle der USA bei der künstlichen Intelligenz betont. Zugleich wies Trump Warnungen vor wachsenden Gefahren zurück. Aus der Nachrichtenredaktion Ulrike Ufer.
2: Hinter derartigen Warnungen stünden negative Kräfte, so Trump. Diese forderten die künstliche Intelligenz weniger schnell weiterzuentwickeln, obwohl sie es nicht sollten. Zwar seien Leitplanken möglich, aber wer bei KI gewinne, gewinne. Der US-Präsident gilt als großer Anhänger der künstlichen Intelligenz. Angesichts der deutlichen Warnungen vor Gefahren für die Menschheit durch KI hatte der Chef des Unternehmens Anthropic, Amodei, gemahnt, die Entwicklung von KI zu verlangsamen.
1: Bei den Kommunalwahlen in Niedersachsen ist die CDU nach ersten Zahlen erneut stärkste Kraft geworden. Laut einer Hochrechnung von Infratest DIMAP im Auftrag des NDR kommt die CDU landesweit auf 27,7%. Dahinter folgt die SPD mit 24,5%. Beide Parteien haben einige Prozentpunkte verloren. Auf Platz 3 sieht die Hochrechnung die AfD, die deutlich zulegen konnte, gefolgt von den Grünen und den Linken. Das vorläufige Endergebnis wird morgen früh erwartet. Bei der Parlamentswahl in Schweden zeichnet sich ein Sieg der von den Sozialdemokraten angeführten Opposition ab. Die vier linken Parteien lagen laut Nachwahlbefragungen der Sender SWT und TV Führer mit mehr als 51% der Stimmen in Führung. Das rechte Lager holte demnach rund 47%. Das linke Lager wird angeführt von der Spitzenkandidatin der Sozialdemokraten Andersson, die auf ein Comeback als Regierungschefin hofft. Den Prognosen zufolge büßten die rechtspopulistischen Schwedendemokraten an Zustimmung ein. Sie kamen nur noch auf etwa 18%.

0: Prozent. In der Fußball-Bundesliga hat der Hamburger SV die nächste hohe Niederlage kassiert. Die Hamburger verloren bei RB Leipzig mit 0:5. Aus der NDR Sportredaktion Hendrik Lückhoff.
1: Wie schon in der Vorwoche beim 0:5 gegen Mainz lief auch in Leipzig nichts zusammen beim HSV. Immer wieder führten schwere Abwehrfehler zu Gegentoren. Teils waren es individuelle Patzer, teils ließ sich das Team auskontern. Durch die dritte Niederlage und die Tordifferenz von 0:12 Toren ist der HSV jetzt Tabellenletzter. Der FC Bayern hat einen Arbeitssieg bei der SV Elversberg eingefahren. Lennart Kahl brachte die Münchner in Führung und nach dem zwischenzeitlichen Elversberger Ausgleich besorgte Harry Kane mit seinem ersten Bundesliga-Treffer der Saison den 2:1-Sieg für den FCB.
0: Das waren die Nachrichten. Das Wetter in Deutschland. Nachts meist trocken, noch letzte Schauer, gebietsweise Nebel, Tiefstwerte 15 bis 7 Grad. Morgen vom Saarland bis in den Südosten viele Wolken und gelegentlich Schauer, sonst häufig trocken. Höchstwerte 17 Grad an der Müritz bis 27 Grad am Oberrhein. Am Dienstag im Südosten heiter, sonst gebietsweise Schauer. 23.03 Uhr.
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1: Um 0 Uhr Mitternacht mit Olaf Knapp. Präsident Trump hat die Führungsrolle der USA bei der künstlichen Intelligenz betont. Zugleich wies Trump Warnungen vor wachsenden Gefahren zurück. Aus der Nachrichtenredaktion Ulrike Ufer.
2: Hinter derartigen Warnungen stünden negative Kräfte, so Trump. Diese forderten, die künstliche Intelligenz weniger schnell weiterzuentwickeln, obwohl sie es nicht sollten. Zwar seien Leitplanken möglich, aber wer bei KI gewinne, gewinne. Der US-Präsident gilt als großer Anhänger der künstlichen Intelligenz. Angesichts der deutlichen Warnungen vor Gefahren für die Menschheit durch KI hatte der Chef des Unternehmens Anthropic, Amo Dei, gemahnt, die Entwicklung von KI zu verlangsamen.
1: Bei den Kommunalwahlen in Niedersachsen ist die CDU nach ersten Zahlen erneut stärkste Kraft geworden. Laut einer Hochrechnung von Infratest DIMAP im Auftrag des NDR kommt die CDU landesweit auf 27,7%. Dahinter folgt die SPD mit 24,5%. Beide Parteien haben einige Prozentpunkte verloren. Auf Platz 3 sieht die Hochrechnung die AfD, die deutlich zulegen konnte, gefolgt von Grünen und Linken. Das vorläufige Endergebnis wird morgen früh erwartet. In Schweden zeichnet sich ein knappes Ergebnis der Parlamentswahl ab. Der oppositionelle Mitte-Links-Block hatte in ersten Prognosen deutlich vorne gelegen. Mittlerweile sieht es nach einem Kopf-an-Kopf-Rennen mit dem Lager des konservativen Regierungschefs Kristersson aus. Stärkste Kraft sind nach etwa zu 3/4 ausgezählten Stimmen die Sozialdemokraten, der früheren Ministerpräsidentin Andersson. In der Fußball-Bundesliga hat der Hamburger SV die nächste hohe Niederlage kassiert. Die Hamburger verloren bei RB Leipzig mit 0:5. Aus der Sportredaktion Hendrik Lückhoff.
3: Wie schon in der Vorwoche beim 0:5 gegen Mainz lief auch in Leipzig nichts zusammen beim HSV. Immer wieder führten schwere Abwehrfehler zu Gegentoren. Teils waren es individuelle Patzer, teils ließ sich das Team auskontern. Durch die dritte Niederlage und die Tordifferenz von 0:12 Toren ist der HSV jetzt Tabellenletzter. Der FC Bayern hat einen Arbeitssieg bei der SV Elversberg eingefahren. Lennart Kahl brachte die Münchner in Führung und nach dem zwischenzeitlichen Elversberger Ausgleich besorgte Harry Kane mit seinem ersten Bundesliga-Treffer der Saison den 2:1-Sieg für den FCB.
1: Tennisprofi Alexander Zverev hat zum ersten Mal die US Open gewonnen. Der gebürtige Hamburger bezwang im Finale den

0: Amerikaner Ben Shelton in 4 Sätzen und holte damit seinen 2. Grand-Slam-Titel. Das Wetter in Deutschland. Nachts oft trocken, gebietsweise Nebel, Tiefstwerte 15 bis minimal 7 Grad. Am Tage vom Saarland bis in den Südosten viele Wolken und gelegentlich Schauer. Sonst ist es häufig trocken. 17 Grad an der Müritz bis maximal 27 Grad am Oberrhein. Es ist 0:03 Uhr.
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Dies ist Gordon Mackenzies Lied, sein Lied von Albany, dem stolzen Schloss seines Clans, das er eines Tages für immer verlieren sollte.

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1: Um 1 Uhr mit Olaf Knapp. Der deutsche Tennisprofi Alexander Zverev hat die US Open gewonnen. Im Finale von New York besiegte er den US-Amerikaner Ben Shelton in 4 Sätzen. Aus der Sportredaktion Ina Kast.
2: Es dauerte ein paar Sekunden, bis Alexander Zverev realisierte, dass er gerade seinen 2. Grand-Slam-Titel gewonnen hatte. Dann erst riss er die Arme nach oben. Der 29-Jährige zeigte früh im Match starke Nerven, wirkte nicht sonderlich nervös. Für den Deutschen war es bereits das 6. Grand-Slam-Finale, für den jungen Shelton das 1. Zverev verlor zwar den 3. Satz, konnte aber zu Beginn des 4. Satzes früh ein Break holen und setzte sich nach 3,5 Stunden durch. Nun darf er sich also als erster deutscher Tennisspieler seit Boris Becker US Open-Sieger nennen.
1: Bei den Kommunalwahlen in Niedersachsen ist die CDU nach ersten Zahlen erneut stärkste Kraft geworden. Laut einer Hochrechnung von Infratest DIMAP im Auftrag des NDR kommt die CDU landesweit auf 27,7%. Dahinter folgt die SPD mit 24,5%. Beide Parteien haben einige Prozentpunkte verloren. Auf Platz 3 sieht die Hochrechnung die AfD, die deutlich zulegen konnte, gefolgt von den Grünen und den Linken. In Schweden zeichnet sich ein knappes Ergebnis der Parlamentswahl ab. Der oppositionelle Mitte-Links-Block hatte in den ersten Prognosen deutlich vorn gelegen. Mittlerweile sieht es nach einem Kopf-an-Kopf-Rennen mit dem Lager des konservativen Regierungschefs Kristersson aus. Stärkste Kraft sind nach etwa zu 3/4 ausgezählten Stimmen die Sozialdemokraten, der früheren Ministerpräsidentin Andersson. Präsident Trump hat die Führungsrolle der USA bei der künstlichen Intelligenz betont. Zugleich wies Trump Warnungen vor wachsenden Gefahren zurück. Aus der Nachrichtenredaktion Ulrike Ufer.
3: Hinter derartigen Warnungen stünden negative Kräfte, so Trump. Diese forderten die künstliche Intelligenz weniger schnell weiterzuentwickeln, obwohl sie es nicht sollten. Zwar seien Leitplanken möglich, aber wer bei KI gewinne, gewinne. Der US-Präsident gilt als großer Anhänger der künstlichen Intelligenz. Angesichts der deutlichen Warnungen vor Gefahren für die Menschheit durch KI hatte der Chef des Unternehmens Anthropic, Amo Dei, gemahnt, die Entwicklung von KI zu verlangsamen.
1: In der Fußball-Bundesliga hat Elversberg gegen München 1:2 verloren. Zuvor war der Hamburger SV mit 0:5 gegen RB Leipzig unterlegen. Das Wetter in Deutschland. Nachts oft trocken, gebietsweise Nebel, Tiefstwerte 15 bis 7 Grad. Am Tage vom Saarland bis in den Südosten viele Wolken und gelegentlich Schauer. Sonst häufig trocken, Höchstwerte 17 Grad an der Müritz bis 27 am Oberrhein. Dienstag im Südosten heiter, sonst gebietsweise Schauer bei 20 bis maximal 30 Grad. Es ist gleich 1:03 Uhr.
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1: Um 2 Uhr mit Olaf Knapp. Der deutsche Tennisprofi Alexander Zverev hat die US Open gewonnen. Im Finale von New York besiegte er den US-Amerikaner Ben Shelton in 4 Sätzen. Aus der Sportredaktion Ina Kast.
2: Es dauerte ein paar Sekunden, bis Alexander Zverev realisierte, dass er gerade seinen 2. Grand-Slam-Titel gewonnen hatte. Dann erst riss er die Arme nach oben. Der 29-Jährige zeigte früh im Match starke Nerven, wirkte nicht sonderlich nervös. Für den Deutschen war es bereits das 6. Grand-Slam-Finale, für den jungen Shelton das 1. Zverev verlor zwar den 3. Satz, konnte aber zu Beginn des 4. Satzes früh einen Break holen und setzte sich nach 3,5 Stunden durch. Nun darf er sich also als erster deutscher Tennisspieler seit Boris Becker US Open-Sieger nennen.
1: Bei den Kommunalwahlen in Niedersachsen ist die CDU nach ersten Zahlen wieder stärkste Kraft geworden. Laut einer Hochrechnung von Infratest DIMAP im Auftrag des NDR kommt die CDU auf 27,7%. Dahinter folgt die SPD mit 24,5%. Beide Parteien haben mehrere Prozentpunkte verloren. Auf Platz 3 sieht die Hochrechnung die AfD, die mit 16,5% deutlich zulegen konnte, gefolgt von den Grünen und den Linken. In Schweden zeichnet sich ein knappes Ergebnis der Parlamentswahl ab. Der oppositionelle Mitte-Links-Block hatte zunächst vorn gelegen. Mittlerweile sieht es nach einem Kopf-an-Kopf-Rennen mit dem Lager des konservativen Regierungschefs Kristersson aus. Stärkste Kraft sind nach etwa zu 3/4 ausgezählten Stimmen die Sozialdemokraten, der früheren Ministerpräsidentin Andersson. Präsident Trump hat die Führungsrolle der USA bei der künstlichen Intelligenz betont. Zugleich wies Trump Warnungen vor wachsenden Gefahren zurück. Aus der Nachrichtenredaktion Ulrike Ufer.
3: Hinter derartigen Warnungen stünden negative Kräfte, so Trump. Diese forderten, die künstliche Intelligenz weniger schnell weiterzuentwickeln, obwohl sie es nicht sollten. Zwar seien Leitplanken möglich, aber wer bei KI gewinne, gewinne. Der US-Präsident gilt als großer Anhänger der künstlichen Intelligenz. Angesichts der deutlichen Warnungen vor Gefahren für die Menschheit durch KI hatte der Chef des Unternehmens Anthropic, Amo Dei, gemahnt, die Entwicklung von KI zu verlangsamen.
1: In der Fußball-Bundesliga hat Elversberg gegen München 1:2 verloren. Zuvor war der Hamburger SV mit 0:5 gegen RB Leipzig unterlegen. Das Wetter in Deutschland. Nachts oft trocken, gebietsweise Nebel, Tiefstwerte 15 bis 7 Grad. Am Tage vom Saarland bis in den Südosten viele Wolken und gelegentlich Schauer. Sonst häufig trocken. 17 Grad an der Müritz bis 27 Grad am Oberrhein. Und am Dienstag im Südosten heiter, sonst gebietsweise Schauer, bei 20 bis maximal 30 Grad. Es ist gleich 2:03 Uhr.
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